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1: 3 Uhr.
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3: Es ist meist wolkenlos und auf dem Thermometer geht's auf 13 Grad hinab. Und zum heutigen Sonnabend gibt's nur anfangs etwas Sonne, schnell zieht es sich zu und es tröpfelt immer mal. Am Abend regnet es auch mal stärker, bei Höchsttemperaturen von 20 Grad. Der weitere Trend, am Sonntag haben auch die Wolken die Oberhand. Der Regenschirm sollte nicht fehlen, erst recht nicht am Montag und Dienstag. Da ist es ziemlich regnerisch bei etwa 21 Grad. Eine fantasievolle Nacht wünscht Ihnen Steffen Erfurt.
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2: 4 Uhr.
3: Das Harz-Börde-Wetter.
4: Es ist meist wolkenlos und auf dem Thermometer geht's auf 13 Grad hinab. Und zum heutigen Sonnabend gibt's nur anfangs etwas Sonne, schnell zieht es sich zu und es tröpfelt immer mal. Am Abend regnet es auch mal stärker, bei Höchsttemperaturen von 20 Grad. Der weitere Trend, am Sonntag haben auch die Wolken die Oberhand. Der Regenschirm sollte nicht fehlen, erst recht nicht am Montag und Dienstag. Da ist es ziemlich regnerisch bei etwa 21 Grad. Eine fantasievolle Nacht wünscht Ihnen Steffen Erfurt.
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1: 5 Uhr.
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3: Heute erwartet uns ein düsterer Tag. Die Temperaturen werden sich zwischen 12 bis 20 Grad bewegen. Am Nachmittag sollten Sie einen Regenschirm dabei haben. Auch am Abend könnte es noch Tropfen geben. Am Sonntag wird es windig, dafür wird es nur kleinere Huschen geben. Mit Höchsttemperaturen um die 23 Grad ist zu rechnen. Die Wolkendecke bleibt meist geschlossen. Der weitere Trend. In den nächsten Tagen wird es kühl. Mit 15 bis 19 Grad sollten Sie rechnen. Auch auf Regenschauer sollten Sie vorbereitet sein. Trotzdem noch einen schönen Samstag wünscht Ihnen Samuel Hoffmann.
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1: Die Freitagsstraße in Staßfurt. Heutzutage sind Straßennamen für eine Orientierung im Straßennetz unentbehrlich. Straßen erzählen aber auch Geschichten und sind so entscheidender Bestandteil der Chronik einer Stadt. So heißt die Straße in Staßfurt zwischen der Krummenstraße und der Straße an der Bode eben Freitagsstraße. Der Straßenname hat aber nichts mit dem Wochentag Freitag zu tun. Das ist schon aus der Schreibweise des Namens mit Y statt eines Is ersichtlich. Den Namen erhielt die Straße im Jahr 1933 nach dem letzten Ortsschürzen von Alt-Staßfurt, Gottlieb Freitag. Gottlieb Freitag wurde am 30. Mai 1796 geboren und lebte bis zum 30. Januar 1886 in Staßfurt. Die Staßfurter ehrten mit dieser Namensvergabe eine historische Persönlichkeit aus der Stadtgeschichte. Zuvor hieß die Freitagsstraße aber Karlsstraße. Namensgeber war hier einer der bedeutendsten Feldherren der preußischen Armee, Prinz Friedrich Karl von Preußen. Sie hörten Wissenswertes über Straßennamen und ihre Bedeutung. Heute die Freitagsstraße in Staßfurt. Gesprochen von Beate Rust für Radio HBW.

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1: Heute bleibt es grau. Das Thermometer wird es gerade so auf 20 Grad schaffen. Und am Nachmittag erwartet uns dann Regen, der sich bis in den Abend ziehen könnte. Morgen wird es wenigstens ein kleines bisschen besser. Mit Temperaturen bis 23 Grad und nur ein paar kleineren Huschen bekommen wir sogar den ein oder anderen Sonnenstrahlen ab. Zum Mittag wird es dafür stärkere Winde geben, diese ziehen sich bis in die späteren Stunden. Der weitere Trend: In den folgenden Tagen am besten immer einen Regenschirm dabei haben. Auch die Übergangsjacke eventuell mit einpacken, denn das Quecksilber wird es nur auf maximal 19 Grad schaffen. Einen schönen Start ins Wochenende wünscht Ihnen Samuel Hoffmann.

wie im Mansfelder Land das Kupfer entdeckt wurde. In Goslar gab es einst zwei junge Bergmänner namens Napian und Neuke. Die machten sich eines Tages auf, um anderswo ihr Glück zu suchen. Denn die Arbeit und das Leben als Bergmann waren hart und die Bezahlung nicht besser. Die beiden besaßen nichts weiter, also machten sie sich mit ihren Knotenstöcken und einem kleinen Bündel sowie mit etwas Essbarem auf dem Weg ins Ungewisse. Als sie in die Gegend von Hettstedt kamen, wurden sie von Räubern überfallen, die ihnen auch noch das Letzte nehmen wollten. Bei ihrer Gegenwehr wurde Napian durch einen Pfeil in der Schulter verletzt. Neuke verteidigte aber für zwei und konnte so ihr Leben retten. Den Räubern blieb nur die Flucht. So gut konnte Neuke mit dem Knotenstock umgehen. Dann fand er mit seinem verletzten Freund ganz in der Nähe Unterkunft, Krankenpflege und freundliche Bewirtung bei einem Köhler und dessen Tochter. Um sich Kost und Logis zu verdienen, half der Gesunde dem Köhler bei seiner Arbeit. Als sie einen fertigen Meiler abräumten, sah der Bergmann plötzlich etwas blinken. Überrascht, aber voller Freude hob er den glänzenden Stein auf, und als ihm der Köhler erzählte, dass man solche Steine ständig beim Baumroden fände, war er überglücklich. So schnell es ging, machte sich Neuke auf den Weg nach Goslar, um den Stein von den dortigen Fachleuten untersuchen zu lassen. Seine Hoffnung erfüllte sich, es war reines Kupfererz, was er gefunden hatte. Zurückgekehrt gründeten Napian und Neuke den Mansfelder Kupferbergbau. Die Legende sagt, das sei im Jahr 1199 gewesen, ungefähr an der Stelle, wo heute die St. Gangolf-Kirche auf dem Kupferberg in Hettstedt steht. Und ein Happy End hatte das Ganze auch noch. Die Tochter des Köhlers und der von ihr gesund gepflegte Napian hatten sich während der Pflegezeit ineinander verliebt. Und so stand am Anfang der Erfolgsgeschichte des Mansfelder Kupfers dann auch noch eine Hochzeit. Sie hörten die Sage, wie im Mansfelder Land das Kupfer entdeckt wurde. Gesprochen von Julia Blisse für Radio HBW.

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0: 6 Uhr.
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2: Heute erwartet uns ein düsterer Tag. Die Temperaturen werden sich zwischen 12 bis 20 Grad bewegen. Am Nachmittag sollten Sie einen Regenschirm dabei haben. Auch am Abend könnte es noch Tropfen geben. Am Sonntag wird es windig, dafür wird es nur kleinere Huschen geben. Mit Höchsttemperaturen um die 23 Grad ist zu rechnen. Die Wolkendecke bleibt meist geschlossen. Der weitere Trend. In den nächsten Tagen wird es kühl. Mit 15 bis 19 Grad sollten Sie rechnen. Auch auf Regenschauer sollten Sie vorbereitet sein. Trotzdem noch einen schönen Samstag wünscht Ihnen Samuel Hoffmann.
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1: Die Klosterkirche in Kloster Mansfeld. Das Dorf Kloster Mansfeld ist älter als die benachbarte Stadt Mansfeld. Die Sehenswürdigkeit von Kloster Mansfeld ist die im 12. Jahrhundert erbaute Klosterkirche. Ursprünglich war die Kirche dreischiffig mit einem durchgehenden Querhaus, einem Chorquadrat mit Apsis und zwei Seitenapsiden. Die starken Fundamente an beiden Seiten des Westbaus lassen auf zwei Türme schließen. Die Kirche büßte von ihrer romanischen Ursprungsgestalt jedoch mehrere Teile im Laufe der Jahrhunderte ein. Sie wurde abgetragen oder im Stil der Gotik verändert. Im 18. Jahrhundert erhielt sie den quadratischen Turm mit einer geschwungenen Haube. Zwischen 1960 und 1970 wurde unter der Leitung des Pfarrers Franz Oelze die Kirche umfassend restauriert. Die gleichzeitig durchgeführten Ausgrabungen brachten Aufschluss über die Veränderung der Kirche. Mit der Restaurierung wurde weitgehend der Originalzustand der romanischen und frühgotischen Zeit wiederhergestellt. Heute zeigt sich der Außenbau wieder als dreischiffige Basilika. Die Seitenschiffe wurden neu aufgebaut und enden mit der Flucht des Westbaus. Die Klosterkirche liegt an der Südroute der Straße der Romanik und ist im Mansfelder Land das einzige Objekt dieser Tourismusroute. Im Rahmen des MDR-Musiksommers finden in ihr Konzerte der Reihe Konzerte entlang der Straße der Romanik statt. Das war Interessantes von der Klosterkirche in Kloster Mansfeld, gesprochen von Marlies Kluge.

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1: Heute bleibt es grau. Das Thermometer wird es gerade so auf 20 Grad schaffen. Und am Nachmittag erwartet uns dann Regen, der sich bis in den Abend ziehen könnte. Morgen wird es wenigstens ein kleines bisschen besser. Mit Temperaturen bis 23 Grad und nur ein paar kleineren Huschen bekommen wir sogar den ein oder anderen Sonnenstrahlen ab. Zum Mittag wird es dafür stärkere Winde geben, diese ziehen sich bis in die späteren Stunden. Der weitere Trend: In den folgenden Tagen am besten immer einen Regenschirm dabei haben. Auch die Übergangsjacke eventuell mit einpacken, denn das Quecksilber wird es nur auf maximal 19 Grad schaffen. Einen schönen Start ins Wochenende wünscht Ihnen Samuel Hoffmann.

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1: Über Wimmelburg. Wimmelburg liegt in einem Talkessel zwischen Hüneburg und Friedrichsberg. Die Gemeinde wurde im Jahre 1038 erstmals urkundlich erwähnt. Auf dem Friedrichsberg stand einst die Wigmodeburg. Diese Burg wurde später als ein dem heiligen Cyriakus geweihtes Benediktinerkloster genutzt. Wegen der Steilheit des Berges wurde das Kloster im romanischen Baustil im Tal neu errichtet. 1690 wütete ein Brand auf dem Klostergut, welchem die Kirche zum Opfer fiel. Aus dem Trümmerhaufen baute der damalige Besitzer des Klostergutes das noch heute stehende Wohnhaus auf. Die Kirche St. Cyriakus wurde ca. 1686 aus der ausgebrannten Kirche erbaut und existiert noch heute. Besucher finden

die noch erhaltenen ehemaligen Klostergebäude am Ortsausgang in Richtung Lutherstadt Eisleben. Diese stehen heute unter Denkmalschutz. Geprägt wurde die Wimmelburg durch den viele Jahrhunderte währenden Bergbau. Noch heute geben die vielen Halden in und um Wimmelburg ein Zeugnis davon ab. So auch die im Goldgrund gelegenen Lutherhalden, wo schon Martin Luthers Vater Erz gewann. Naturfreunde nutzen die Gelegenheit, vom Friedrichsberg mit seinem gemischten Busch- und Baumbestand die wunderbare Aussicht über das Mansfelder Land zu genießen. Südlich des Ortes befindet sich die Hüneburg, ein kleiner Höhenzug bestehend aus Mischwald. Die Hüneburg ist Ausgangspunkt zahlreicher Wanderwege mit Schutzhütten und Bänken zum Verweilen. Sie hörten Wissenswertes über Wimmelburg, gesprochen von Nicole Schellwier für Radio HBW.

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2: Heute erwartet uns ein düsterer Tag. Die Temperaturen werden sich zwischen 12 bis 20 Grad bewegen. Am Nachmittag sollten Sie einen Regenschirm dabei haben. Auch am Abend könnte es noch Tropfen geben. Am Sonntag wird es windig, dafür wird es nur kleinere Huschen geben. Mit Höchsttemperaturen um die 23 Grad ist zu rechnen. Die Wolkendecke bleibt meist geschlossen. Der weitere Trend. In den nächsten Tagen wird es kühl. Mit 15 bis 19 Grad sollten Sie rechnen. Auch auf Regenschauer sollten Sie vorbereitet sein. Trotzdem noch einen schönen Samstag wünscht Ihnen Samuel Hoffmann.
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1: Hallo zu den geistlichen Gedanken zum Wochenende in Ihrem Radio HBW. Der Sommer ist da, die Tage sind lang, die Sonne wärmt, manchmal schon zu sehr. Viele Menschen sind draußen, manche haben Urlaub, andere arbeiten wie immer. Doch fast alle spüren, der Sommer fühlt sich anders an. Es gibt einen Bibelvers, der gut zu dieser Zeit passt. Im ersten Buch der Bibel heißt es, solange die Erde besteht, soll nicht aufhören Saat und Ernte, Frost und Hitze, Sommer und Winter, Tag und Nacht. Sommer und Winter, Tag und Nacht, alles hat seine Zeit. Das ist eine gute Nachricht, denn unser Leben ist nicht jeden Tag gleich. Es gibt helle Tage und schwere Tage. Es gibt Zeiten voller Kraft und Zeiten, in denen wir müde sind. Gott kennt all diese Zeiten. Ich muss dabei an eine kleine Geschichte denken. Es wird erzählt, ein Mann ging an einem heißen Sommertag spazieren. Die Sonne brannte. Er hatte es eilig. Er wollte noch viel erledigen. Unter einem großen Baum saß eine ältere Frau. Sie winkte ihm zu, kommen Sie doch einen Moment in den Schatten. Der Mann sagte, dafür habe ich keine Zeit. Die Frau lächelte, gerade deshalb. Der Mann blieb stehen, er setzte sich. Eine Weile sagte niemand etwas. Sie hörten nur den Wind in den Blättern, ein Vogel sang, Kinder lachten in der Ferne. Nach einigen Minuten stand der Mann wieder auf. Er sagte, eigentlich hat sich nichts verändert und doch fühlt sich alles leichter an. Die Frau nickte. Manchmal benötigt die Seele einfach einen Platz im Schatten. Diese kleine Geschichte erinnert mich daran. Wir leben oft im schnellen Takt. Ein Termin folgt dem nächsten. Das Handy meldet sich. Die Gedanken kommen kaum zur Ruhe. Der Sommer lädt uns ein, langsamer zu werden. Nicht jeder kann verreisen, nicht jeder hat frei, aber fast jeder findet irgendwo einen kleinen Moment, einen Platz auf einer Bank, ein Blick in den Himmel, der Duft einer Blume, ein Glas Wasser im Garten oder ein paar Minuten Stille. Solche Augenblicke sind Geschenke. Sie erinnern uns daran, das Leben besteht nicht nur aus Aufgaben. Gott schenkt uns auch Zeiten zum Ausruhen. Vielleicht ist genau das die Botschaft des Sommers. Nicht immer schneller, nicht immer mehr, sondern hin und wieder stehen bleiben. Tief durchatmen und dankbar sein. Für das Licht, für Menschen, die uns gut tun, für alles, was wächst und für die Hoffnung, dass nach jeder schweren Zeit auch wieder hellere Tage kommen. Ich wünsche Ihnen in diesem Sommer solche Momente. Momente, in denen Sie neue Kraft finden und das Vertrauen spüren. Gott geht mit. Im Sommer und in jeder anderen Jahreszeit. Bleiben Sie dran an Ihrem Leben. Wünscht Ihnen Ihr Pfarrer Sebastian Bartsch aus Hettstedt.

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1: Heute bleibt es grau. Das Thermometer wird es gerade so auf 20 Grad schaffen. Und am Nachmittag erwartet uns dann Regen, der sich bis in den Abend ziehen könnte. Morgen wird es wenigstens ein kleines bisschen besser. Mit Temperaturen bis 23 Grad und nur ein paar kleineren Huschen bekommen wir sogar den ein oder anderen Sonnenstrahlen ab. Zum Mittag wird es dafür stärkere Winde geben, diese ziehen sich bis in die späteren Stunden. Der weitere Trend: In den folgenden Tagen am besten immer einen Regenschirm dabei haben. Auch die Übergangsjacke eventuell mit einpacken, denn das Quecksilber wird es nur auf maximal 19 Grad schaffen. Einen schönen Start ins Wochenende wünscht Ihnen Samuel Hoffmann.

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1: Das Wochenende ist schon im vollen Laufe. Da wollen wir doch gleich mal gucken, was man in der Region so alles unternehmen kann. Damit beginnen wir beim heutigen Konzert und Tanzabend in Egeln. Die Stadt in der Börde wird 1085 Jahre alt. Auch wenn die Feierlichkeiten etwas kleiner ausfallen, wird dieser Geburtstag mit einem Konzert und Tanzabend gewürdigt. Dazu wurde die Rockband Fragment aus Gernrode engagiert, die mit Rockballaden, Ostrock und Schlagern zum Tanz bittet. Der Eintritt ist frei, heute um 19 Uhr auf der Wasserburg in Egeln. Schauen wir schon mal auf den Sonntag, da gibt es nämlich eine Pilzsuche durch den Harz, aber nicht eine gewöhnliche Pilzsuche. Das ist nämlich eine Wanderung speziell für Bierliebhaber. Auf wilden Wegen geht's vom Ilsetal rund um den Wurmberg vorbei an Stempelstellen der Harzer Wandernadel. Unterwegs können regionale Bierspezialitäten probiert werden. Mindestens 5, aber höchstens 12 Teilnehmer sollten zusammengekommen sein, sonst wird's nichts mit der Pilzsuche. Diese beginnt morgen um 9 Uhr in Ilseburg und endet auch dort. Vielleicht sind noch Anmeldungen möglich, online auf diewanderei.de. Einen Spaziergang, wahrscheinlich aber mit etwas weniger Bier, gibt es dann in Aschersleben bei 1000 Schritten rund ums Rathaus. Es geht einmal quer durch die historische Innenstadt. Ein Höhepunkt der Tour ist die Turmbesteigung an der Stadtbefestigungsanlage, die einen Ausblick über die ganze Stadt bietet. Treffpunkt ist an der Touristinformation Aschersleben morgen um 10.30 Uhr. Und als Abschluss des Wochenendes gibt es noch einen Operettennachmittag in Aschersleben. Das Salonorchester Ascania unter der Leitung von Christian Goldberg kommt mit beschwingten Walzern, mitreißenden Schardas-Rhythmen und unsterblichen Melodien von Johann Strauss, Franz Lehár, Emmerich Kallmann und Jacques Offenbach in den Museumshof Aschersleben morgen um 16 Uhr.

0: Am Mittwoch können dann alle Hobby-Ornithologen und Vogelbeobachter nach Halberstadt schwärmen. Nicht selten finden sie einen hübschen Nistplatz an derart historischen Bauwerken. Das Vogelkundemuseum bietet eine Führung zum Thema Vögel am Dom an. Diese beginnt am Mittwoch um 15 Uhr am Besucherzentrum des Halberstädter Doms. In Ballenstedt kann man dann kreativ werden bei der Ferienwerkstatt. Bauen, gestalten und ausprobieren. Auf dem Gut Ziegenberg gibt's viel zu erleben. Vom Upcycling über Drucken, Plotten und Lasern oder das Gestalten eines Reisetagebuchs bis zur Holzwerkstatt. Das und mehr am Donnerstag und Freitag sowie vom 13. bis zum 17. Juli immer von 9 bis 12 Uhr auf dem Gut Ziegenberg in Ballenstedt. Etwas Musik genießen kann man dann nächste Woche Sonnabend bei IC Falkenberg in Aschersleben. Er steht seit seinem 10. Lebensjahr auf der Bühne, war Sänger, Komponist und Texter von Sternmeißen und avancierte Mitte der 80er Jahre unter dem Künstlernamen IC Falkenberg zu einem der erfolgreichsten Solokünstler. Er präsentierte sein neues Album Komm an Land in einer minimalistischen Version, nur mit Gitarre und Klavier. Ein Open-Air-Konzert mit IC Falkenberg am Sonnabend um 19 Uhr im Park der Villa Westerberge in Aschersleben. Kommen wir heute zum letzten Punkt auf unserer Liste und gucken schon etwas weiter in die Zukunft, nämlich zum Weihnachtssingen in Aschersleben. Na, schon alle Weihnachtsgeschenke beisammen? Dann haben Sie bestimmt Zeit, einige Weihnachtslieder zu üben. Denn ähnlich wie in großen Städten soll ein großes gemeinschaftliches Weihnachtssingen stattfinden. Das dauert aber noch. Interessierte Chorgemeinschaften aus der ganzen Region sind aufgerufen, mitzusingen. Sie können sich ab sofort bei der Aschersleben Kulturanstalt melden. Wer nur zuhören möchte, kann sich ebenfalls schon jetzt eine Eintrittskarte an der Touristinfo sichern. Diese ist kostenlos. Das Weihnachtssingen in Aschersleben ist dann am 4. Advent im Bestohornpark. Jetzt noch ein schönes Wochenende und ganz viel Spaß mit diesen Freizeittipps. Mit und ohne Weihnachtsstimmung wünscht Karl Küsters.
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2: 8 Uhr.
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4: Heute erwartet uns ein düsterer Tag. Die Temperaturen werden sich zwischen 12 bis 20 Grad bewegen. Am Nachmittag sollten Sie einen Regenschirm dabei haben. Auch am Abend könnte es noch Tropfen geben. Am Sonntag wird es windig, dafür wird es nur kleinere Huschen geben. Mit Höchsttemperaturen um die 23 Grad ist zu rechnen. Die Wolkendecke bleibt meist geschlossen. Der weitere Trend. In den nächsten Tagen wird es kühl. Mit 15 bis 19 Grad sollten Sie rechnen. Auch auf Regenschauer sollten Sie vorbereitet sein. Trotzdem noch einen schönen Samstag wünscht Ihnen Samuel Hoffmann.
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1: Das Planteurhaus in Walbeck. Die Familie von dem Busche hinterließ mit dem Bau des Planteurhaus in Walbeck ihre Spuren in der Architekturgeschichte der Region. Genauer gesagt war es Wilhelm Christian von dem Busche, der im Jahr 1802 eine klassizistische Villa im Stile Palladios, dem bedeutendsten Architekt der Renaissance in Oberitalien, errichten ließ. Palladio war der erste große Berufsarchitekt, der ausschließlich als Architekt tätig war. Eine Villa in diesem Baustil gibt es in unserer Region sonst nicht. Allein deshalb ist sie schon ein Besuch wert. Das Planteurhaus fügt sich harmonisch in die Landschaft und vor allem in das Tal der Walbke ein. Das ist so geschickt gelungen, dass man sich kaum im Mansfelder Land glaubt. An das Planteurhaus schließt sich ein großer Landschaftspark an. Der Bauherr Wilhelm Christian von dem Busche war der Sohn des späteren Ministers Johann Clamor August von dem Busche. Er trat zunächst in hessische Militärdienste und übernahm danach das väterliche Gut Walbeck. Während seiner Militärzeit kam er auf die Idee, nach seiner Rückkehr den Obstbau in Walbeck einzuführen. Dazu versicherte er sich der Hilfe eines Fachmanns. Er verpflichtete einen Planteur und brachte ihn 1790 bereits nach Walbeck. Und da sind wir auch schon bei der Erklärung des Namens des Hauses. Ein Planteur sorgte für die Pflege der Obstbäume, verwaltete die Plantagen und überwachte sie bis zur Ernte. Außerdem rechnete er im Herbst mit den Obstern ab. Dies war ein Bericht über eine Sehenswürdigkeit aus der Heimat, das Planteurhaus in Walbeck, gesprochen von Christopher Heine für Radio HBW.

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1: Heute bleibt es grau. Das Thermometer wird es gerade so auf 20 Grad schaffen. Und am Nachmittag erwartet uns dann Regen, der sich bis in den Abend ziehen könnte. Morgen wird es wenigstens ein kleines bisschen besser. Mit Temperaturen bis 23 Grad und nur ein paar kleineren Huschen bekommen wir sogar den ein oder anderen Sonnenstrahlen ab. Zum Mittag wird es dafür stärkere Winde geben, diese ziehen sich bis in die späteren Stunden. Der weitere Trend: In den folgenden Tagen am besten immer einen Regenschirm dabei haben. Auch die Übergangsjacke eventuell mit einpacken, denn das Quecksilber wird es nur auf maximal 19 Grad schaffen. Einen schönen Start ins Wochenende wünscht Ihnen Samuel Hoffmann.

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1: Es ist schon wieder Wochenende und wir möchten an diesem Sonnabend recht herzlich gratulieren. Begonnen wird in Aschers Leben. Wir wünschen Gesundheit und noch viel mehr. Regina Gröschel und Carola Richter zum 75. und Doris Kopanke zum 70. Jubiläum. Alle guten Wünsche reichen wir nach Glöte an Ellen Krug zu ihrem 70. Nach Hecklingen an Christine Wüst zum 80. Nach Löderburg an Nikolai Klünd zum 75. und an Barbara Horenburg zum 70. Ehrentag. Angekommen in Plötzgau beglückwünschen wir Brigitte Schwertfeger zu ihrem 80. und Günter Zabel zum runden 70. Jubiläum. Wir sind fast durch und senden die letzten Grüße nach Welpsleben an Brigitte Brendel zum 75. und nach Widerstedt an Hans-Joachim Himmel zum 70-jährigen Jubiläum. Zum Schluss halte ich in Westdorf an und klingle an der Haustür von Petra Schmidt. Hallöchen, meine liebe Petra, zu deinem Geburtstag gratulieren wir dir ganz herzlich, wünschen alles Gute, viel Gesundheit und auch Freude im nun kommenden Lebensjahr. Und wer das alles ist, naja, das kannst du dir ja denken und wir freuen uns, heute mit dir auf dein Wohl anzustoßen. Stell den Sekt schon kalt, denn wir kommen bald. Wir beenden die Gratulationsrunde mit einem Rezept, das lautet: Man sollte immer fröhlich sein und oft recht herzlich lachen. Man sollte täglich Gutes tun und anderen eine Freude machen. Man sollte versuchen, sich nicht zu sorgen und freudig begrüßen jeden Morgen. Keller Karl vom Radio HBW-Team.
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1: 9 Uhr.
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3: Heute erwartet uns ein düsterer Tag. Die Temperaturen werden sich zwischen 12 bis 20 Grad bewegen. Am Nachmittag sollten Sie einen Regenschirm dabei haben. Auch am Abend könnte es noch Tropfen geben. Am Sonntag wird es windig, dafür wird es nur kleinere Huschen geben. Mit Höchsttemperaturen um die 23 Grad ist zu rechnen. Die Wolkendecke bleibt meist geschlossen. Der weitere Trend. In den nächsten Tagen wird es kühl. Mit 15 bis 19 Grad sollten Sie rechnen. Auch auf Regenschauer sollten Sie vorbereitet sein. Trotzdem noch einen schönen Samstag wünscht Ihnen Samuel Hoffmann.
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1: Die Wassertürme der Eisenbahn in Aschersleben. Einer der Wassertürme in Aschersleben steht direkt gegenüber dem Bahnhofsgebäude. Steht man auf dem Bahnsteig und wartet auf seinen Zug, hat man dieses über 100-jährige Relikt aus der Zeit von Dampflokomotiven direkt vor Augen. Genauer gesagt steht der Wasserturm mit seiner etwas seltsamen Form in der Mitte der Oststraße, dort, wo sie einen Knick zur Unterstraße hin macht. Teile des Standorts gehören wohl nach wie vor der Eisenbahn oder einer ihr nachgeordneten Töchterunternehmen. Früher, als Aschersleben eisenbahntechnisch zu den Knotenpunkten zählte, waren hier auch die Stückgutabfertigung und das Gleis mit der Laderampe, auf dem die im VEB Baumaschinen produzierten Schwarzdeckenfertiger auf Rungenwagen verladen wurden. Große Teile des Geländes sind inzwischen Parkplatz und von Zeit zu Zeit auch ein Festplatz der Stadt. Aber zurück zum 1914 errichteten Wasserturm. Auf einem kreisrunden, mit Ziegeln gemauerten Kegelstumpf sitzt bereits in luftiger Höhe ein Wasserbehälter aus Stahl in Form einer Kugel. Da, wo die Kugel außen am dicksten ist, gibt es einen auch aus Stahl bestehenden, begehbaren Umlauf. Der technische Name des Wasserturms lautet Klönnebehälter. Auf diese Art eines Hochwasserbehälters reichte der Dortmunder Stahl- und Brückenbauer August Klönne 1898-99 ein Patent ein. Ab 1906 wurden dann die Behälter nach der Bauart Klönne gebaut. Innerhalb der etwa nächsten 30 Jahre wurden alsdann mehrere hundert Exemplare in Dortmund vorgefertigt und weltweit aufgestellt. Und einer davon steht heute noch in Aschersleben. Allerdings ist der Wasserturm schon seit geraumer Zeit dringend sanierungsbedürftig. Die Pläne, anlässlich der Landesgartenschau den Turm aufzuhübschen, scheiterten an Sicherheitsbedenken der Bahn. So blieben die Pläne eben im Schubkasten. Dann gibt es da noch einen zweiten Bahnwasserturm auf dem Gelände des ehemaligen Bahnbetriebswerkes Aschersleben. Klar, da wo die Dampfloks im Lokschuppen zu Hause waren, brauchte man neben Kohle auch viel Wasser. Und das wurde im besagten Wasserturm gespeichert. Der Turm ist im Unterschied zum Klönnebehälter aus Holz und Stein gebaut worden. Aber am besten, Sie schauen sich beide Türme einmal selbst an. Ein Stück Zeitgeschichte in Aschersleben unter dem Motto, als die Lokomotiven noch mit Dampf fuhren. Also, dies war ein Bericht über die Wassertürme der Eisenbahn in Aschersleben, gesprochen von Petra Merten für Radio HBW.

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1: Heute bleibt es grau. Das Thermometer wird es gerade so auf 20 Grad schaffen. Und am Nachmittag erwartet uns dann Regen, der sich bis in den Abend ziehen könnte. Morgen wird es wenigstens ein kleines bisschen besser. Mit Temperaturen bis 23 Grad und nur ein paar kleineren Huschen bekommen wir sogar den ein oder anderen Sonnenstrahlen ab. Zum Mittag wird es dafür stärkere Winde geben, diese ziehen sich bis in die späteren Stunden. Der weitere Trend: in den folgenden Tagen am besten immer einen Regenschirm dabei haben. Auch die Übergangsjacke eventuell mit einpacken, denn das Quecksilber wird es nur auf maximal 19 Grad schaffen. Einen schönen Start ins Wochenende wünscht Ihnen Samuel Hoffmann.

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1: Sänger Otis Redding und Schlagzeuger Al Jackson kommen an diesem Abend im Jahr 1965 ins Philosophieren. Sie unterhalten sich über die Auf und Abs im Showbiz und über das Leben im Allgemeinen. Das Fazit, das sie aus ihren Überlegungen ziehen, ist denkbar einfach. Das Leben ist hart für einen Mann. Er muss sich in einer feindlichen Welt behaupten und jeden Tag aufs Neue in die Schlacht ziehen, um für das Wohl seiner Familie zu sorgen. Da ist es wohl das Mindeste, dass ihm wenigstens zu Hause ein wenig Dankbarkeit und vor allem Respekt entgegengebracht wird. Die polemische Essenz ihres philosophischen Diskurses verarbeitet Otis wenig später zu einem Song, über den er selbst oft lachen muss. Doch das Lied schafft es immerhin bis in die Top 10 der amerikanischen R&B-Charts. Der große Erfolg jedoch stellt sich erst ein, als sich eine 26-jährige, noch wenig bekannte Soul-Sängerin seines Liedes 2 Jahre später annimmt. Mit kleinen Textänderungen macht sie aus der Ballade vom geplagten Mann, dem die Familie zu Füßen liegen muss, die 60er-Jahre-Feministenhymne schlechthin. In ihrer Version von Reddings Song dreht Aretha Franklin den Spieß einfach um. Wenn jemand auf dieser Welt Anspruch auf etwas hat, dann ist es die Frau. Und zwar Anspruch auf Respekt!

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2: 10 Uhr.
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4: Heute erwartet uns ein düsterer Tag. Die Temperaturen werden sich zwischen 12 bis 20 Grad bewegen. Am Nachmittag sollten Sie einen Regenschirm dabei haben. Auch am Abend könnte es noch Tropfen geben. Am Sonntag wird es windig, dafür wird es nur kleinere Huschen geben. Mit Höchsttemperaturen um die 23 Grad ist zu rechnen. Die Wolkendecke bleibt meist geschlossen. Der weitere Trend. In den nächsten Tagen wird es kühl. Mit 15 bis 19 Grad sollten Sie rechnen. Auch auf Regenschauer sollten Sie vorbereitet sein. Trotzdem noch einen schönen Samstag wünscht Ihnen Samuel Hoffmann.
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1: Das Staßfurter Kalinchen. Kennen Sie das Staßfurter Kalinchen? Nein? Sollten Sie aber. Schließlich ist es das tierische Wahrzeichen und die neue Identifikationsfigur von Staßfurt. Gut gemessen am Alter der Stadt Staßfurt und anderer zeitlicher Dimensionen der regionalen Tradition ist dieses Wahrzeichen noch ganz jung. Sein Geburtsdatum steht aber dieses Mal ganz genau fest, denn anlässlich des Neujahrempfangs am 14. Januar 2006 wurde das erste Kalinchen der Stadt übergeben. Inzwischen sind zahlreiche Geschwister hinzugekommen. Was ist aber nun das Kalinchen? Im Stadtwappen von Staßfurt ist Johannes der Täufer im goldenen Gewand mit dem auf dem linken Arm getragenen Gotteslamm abgebildet. Das Lamm war dann auch der Ausgangspunkt für die geschaffene rund 1 Meter große Plastik, die auf einem Betonsockel ruht. Das Material der Plastik besteht aus stabilem, glasfaserverstärktem Kunststoff. So ist die Plastik bestens geeignet, im Freien problemlos aufgestellt zu werden. Und dann noch die Namensgebung. Ursprünglich war vorgeschlagen worden, dieser Figur den Namen Salinchen zu geben, um damit an die Bergbaugeschichte der Stadt zu erinnern. Es gab aber einen Einspruch aus Schönebeck, weil dort bereits ein Stadtsouvenir diesen Namen trägt. Und so einigte man sich auf Staßfurter Kalinchen, was wegen der Wiege des Kalibergbaus in Staßfurt vielleicht sogar noch besser passt. Die Staßfurter Stadtwerke haben die Vermarktung des Staßfurter Kalinchens übernommen. Firmen und Institutionen können sich nämlich aktiv an der Aktion durch den Kauf und durch die kreative Gestaltung weiterer Plastiken beteiligen. Der Fantasie sind bei der Gestaltung keine Grenzen gesetzt. Ziel sollte es dabei sein, der Stadt einen möglichst kreativen Farbtupfer hinzuzufügen. Bei Interesse kann man sich an die Stadtwerke wenden. Das Kalinchen gibt es auch noch in einer kleineren Ausführung. Dies war ein Beitrag über das Staßfurter Kalinchen, gesprochen von Susi Ebermann für Radio HBW.

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1: Heute bleibt es grau. Das Thermometer wird es gerade so auf 20 Grad schaffen. Und am Nachmittag erwartet uns dann Regen, der sich bis in den Abend ziehen könnte. Morgen wird es wenigstens ein kleines bisschen besser. Mit Temperaturen bis 23 Grad und nur ein paar kleineren Huschen bekommen wir sogar den ein oder anderen Sonnenstrahlen ab. Zum Mittag wird es dafür stärkere Winde geben, diese ziehen sich bis in die späteren Stunden. Der weitere Trend: in den folgenden Tagen am besten immer einen Regenschirm dabei haben. Auch die Übergangsjacke eventuell mit einpacken, denn das Quecksilber wird es nur auf maximal 19 Grad schaffen. Einen schönen Start ins Wochenende wünscht Ihnen Samuel Hoffmann.

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1: Das Wochenende ist schon im vollen Laufe. Da wollen wir doch gleich mal gucken, was man in der Region so alles unternehmen kann. Damit beginnen wir beim heutigen Konzert und Tanzabend in Egeln. Die Stadt in der Börde wird 1085 Jahre alt. Auch wenn die Feierlichkeiten etwas kleiner ausfallen, wird dieser Geburtstag mit einem Konzert und Tanzabend gewürdigt. Dazu wurde die Rockband Fragment aus Gernrode engagiert, die mit Rockballaden, Ostrock und Schlagern zum Tanz bittet. Der Eintritt ist frei, heute um 19 Uhr auf der Wasserburg in Egeln. Schauen wir schon mal auf den Sonntag, da gibt es nämlich eine Pilzsuche durch den Harz, aber nicht eine gewöhnliche Pilzsuche. Das ist nämlich eine Wanderung speziell für Bierliebhaber. Auf wilden Wegen geht's vom Ilsetal rund um den Wurmberg vorbei an Stempelstellen der Harzer Wandernadel. Unterwegs können regionale Bierspezialitäten probiert werden. Mindestens 5, aber höchstens 12 Teilnehmer sollten zusammengekommen sein, sonst wird's nichts mit der Pilzsuche. Diese beginnt morgen um 9 Uhr in Ilseburg und endet auch dort. Vielleicht sind noch Anmeldungen möglich, online auf diewanderei.de. Einen Spaziergang, wahrscheinlich aber mit etwas weniger Bier, gibt es dann in Aschersleben bei 1000 Schritten rund ums Rathaus. Es geht einmal quer durch die historische Innenstadt. Ein Höhepunkt der Tour ist die Turmbesteigung an der Stadtbefestigungsanlage, die einen Ausblick über die ganze Stadt bietet. Treffpunkt ist an der Touristinformation Aschersleben morgen um 10.30 Uhr. Und als Abschluss des Wochenendes gibt es noch einen Operettennachmittag in Aschersleben. Das Salonorchester Ascania unter der Leitung von Christian Goldberg kommt mit beschwingten Walzern, mitreißenden Schardas-Rhythmen und unsterblichen Melodien von Johann Strauss, Franz Lehár, Emmerich Kallmann und Jacques Offenbach in den Museumshof Aschersleben morgen um 16 Uhr. Am Mittwoch können dann alle Hobby-Ornithologen und Vogelbeobachter nach Halberstadt schwärmen. Nicht selten finden sie einen hübschen Nistplatz an derart historischen Bauwerken. Das Vogelkundemuseum bietet eine Führung zum Thema Vögel am Dom an. Diese beginnt am Mittwoch um 15 Uhr am Besucherzentrum des Halberstädter Doms. In Ballenstedt kann man dann kreativ werden bei der Ferienwerkstatt. Bauen, gestalten und ausprobieren. Auf dem Gut Ziegenberg gibt's viel zu erleben. Vom Upcycling über Drucken, Plotten und Lasern oder das Gestalten eines Reisetagebuchs bis zur Holzwerkstatt. Das und mehr am Donnerstag und Freitag sowie vom 13. bis zum 17. Juli immer von 9 bis 12 Uhr auf dem Gut Ziegenberg in Ballenstedt. Etwas Musik genießen kann man dann nächste Woche Sonnabend bei IC Falkenberg in Aschersleben. Er steht seit seinem 10. Lebensjahr auf der Bühne, war Sänger, Komponist und Texter von Sternmeißen und avancierte Mitte der 80er Jahre unter dem Künstlernamen IC Falkenberg zu einem der erfolgreichsten Solokünstler. Er präsentierte sein neues Album Komm an Land in einer minimalistischen Version, nur mit Gitarre und Klavier. Ein Open-Air-Konzert mit IC Falkenberg am Sonnabend um 19 Uhr im Park der Villa Westerberge in Aschersleben. Kommen wir heute zum letzten Punkt auf unserer Liste und gucken schon etwas weiter in die Zukunft, nämlich zum Weihnachtssingen in Aschersleben. Na, schon alle Weihnachtsgeschenke beisammen? Dann haben Sie bestimmt Zeit, einige Weihnachtslieder zu üben. Denn ähnlich wie in großen Städten soll ein großes gemeinschaftliches Weihnachtssingen stattfinden. Das dauert aber noch. Interessierte Chorgemeinschaften aus der ganzen Region sind aufgerufen, mitzusingen. Sie können sich ab sofort bei der Aschersleben Kulturanstalt melden. Wer nur zu

0: zuhören möchte, kann sich ebenfalls schon jetzt eine Eintrittskarte an der Touristinfo sichern. Diese ist kostenlos. Das Weihnachtssingen in Aschersleben ist dann am 4. Advent im Bestohornpark. Jetzt noch ein schönes Wochenende und ganz viel Spaß mit diesen Freizeittipps. Mit und ohne Weihnachtsstimmung wünscht Karl Küsters.
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3: 11 Uhr.
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5: Heute erwartet uns ein düsterer Tag. Die Temperaturen werden sich zwischen 12 bis 20 Grad bewegen. Am Nachmittag sollten Sie einen Regenschirm dabei haben. Auch am Abend könnte es noch Tropfen geben. Am Sonntag wird es windig, dafür wird es nur kleinere Huschen geben. Mit Höchsttemperaturen um die 23 Grad ist zu rechnen. Die Wolkendecke bleibt meist geschlossen. Der weitere Trend. In den nächsten Tagen wird es kühl. Mit 15 bis 19 Grad sollten Sie rechnen. Auch auf Regenschauer sollten Sie vorbereitet sein. Trotzdem noch einen schönen Samstag wünscht Ihnen Samuel Hoffmann.
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1: Der Dom St. Stephanus in Halberstadt. Im Jahre 804 gründete Karl der Große das Bistum Halberstadt und unterstellte es dem Erzbistum Mainz. Halberstadt war somit die früheste Bistumsgründung auf dem heutigen Gebiet der neuen Bundesländer. Die Domimmunität lag auf einer erhöhten Terrasse oberhalb des Flusses Holtemme und wurde durch Wälle, später durch Mauern gesichert. Der Domplatz mit den beiden gegenüberliegenden Kirchen, dem gotischen Dom und der romanischen Liebfrauenkirche, gehört heute zu den eindrucksvollsten Plätzen in Deutschland. Nach Verlust und schrittweisem Abbruch des karolingischen und ottonischen Doms begann 1236 der Neubau des jetzigen gotischen Domes, der nach Fertigstellung 1491 geweiht wurde. 1591 wurde der Dom dann evangelisch. Der Dom besitzt einen doppelgeschossigen Kreuzgang. Bemerkenswert sind vor allem auch die 250 bleiverglasten Fenster des Domchores. Sie sind ein leuchtendes Beispiel mittelalterlicher Glasmalerei, vor allem wenn das Sonnenlicht durch sie hindurch scheint. In den historischen Räumen der Domklausur ist der Domschatz untergebracht. Dieser besitzt die bedeutendste Sammlung liturgischer Geräte und Textilien, die sich in einer deutschen Kathedrale erhalten hat. Einzig in der Welt sind die etwa 10 Meter langen romanischen Wirkteppiche. Die Schriftstellerin Ricarda Huch schreibt: Viele Kirchen mögen prächtiger, merkwürdiger, kunstreicher sein als der Halberstädter Dom. Dieser scheint mir von allen der edelste zu sein. Der Dom steht heute im Eigentum der Domstiftung des Landes Sachsen-Anhalt. Die evangelische Stadt- und Domgemeinde präsentiert den Domschatz und nutzt den gesamten Dombereich für Gottesdienste, Konzerte und für ihr Gemeindeleben. Wenn Sie eines der jeden Samstag um 12 Uhr stattfindenden Orgelkonzerte, bei denen der Eintritt frei ist, besuchen, schauen Sie sich den Dom und natürlich auch den Domschatz mal wieder an. Es lohnt sich. Eine Sehenswürdigkeit der Harz-Börde-Region, nämlich den Dom St. Stephanus in Halberstadt, stellte Ihnen heute vor Jörg Buschmann für Radio HBW.

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1: Die aktuellen Temperaturen: Mehringen 18 Grad, Kochstedt 17 Grad, Bernburg 18 Grad, Quedlinburg 17 Grad, Harzgerode 15 Grad, Stiege 14 Grad, Wernigerode 16 Grad, Schirke 13 Grad und auf dem Brocken 8 Grad.

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1: Es ist schon wieder Wochenende und wir möchten an diesem Sonnabend recht herzlich gratulieren. Begonnen wird in Aschers Leben. Wir wünschen Gesundheit und noch viel mehr. Regina Gröschel und Carola Richter zum 75. und Doris Kopanke zum 70. Jubiläum. Alle guten Wünsche reichen wir nach Glöte an Ellen Krug zu ihrem 70. Nach Hecklingen an Christine Wüst zum 80. Nach Löderburg an Nikolai Klünd zum 75. und an Barbara Horenburg zum 70. Ehrentag. Angekommen in Plötzkau beglückwünschen wir Brigitte Schwertfeger zu ihrem 80. und Günter Zabel zum runden 70. Jubiläum. Wir sind fast durch und senden die letzten Grüße nach Welpsleben an Brigitte Brendel zum 75. und nach Widerstedt an Hans-Joachim Himmel zum 70-jährigen Jubiläum. Zum Schluss halte ich in Westdorf an und klingle an der Haustür von Petra Schmidt. Hallöchen, meine liebe Petra, zu deinem Geburtstag gratulieren wir dir ganz herzlich, wünschen alles Gute, viel Gesundheit und auch Freude im nun kommenden Lebensjahr. Und wer das alles ist, naja, das kannst du dir ja denken und wir freuen uns, heute mit dir auf dein Wohl anzustoßen. Stell den Sekt schon kalt, denn wir kommen bald. Wir beenden die Gratulationsrunde mit einem Rezept, das lautet: Man sollte immer fröhlich sein und oft recht herzlich lachen. Man sollte täglich Gutes tun und anderen eine Freude machen. Man sollte versuchen, sich nicht zu sorgen und freudig begrüßen jeden Morgen. Keller Karl vom Radio HBW-Team.
0: 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Alles

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1: 12 Uhr.
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3: Die aktuellen Temperaturen: Mehringen 18 Grad, Kochstedt 17 Grad, Bernburg 19 Grad, Quedlinburg 18 Grad, Harzgerode 15 Grad, Stiege 14 Grad, Wernigerode 17 Grad, Schirke 13 Grad und auf dem Brocken 8 Grad.
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1: Hallo zu den geistlichen Gedanken zum Wochenende in Ihrem Radio HBW. Der Sommer ist da, die Tage sind lang, die Sonne wärmt, manchmal schon zu sehr. Viele Menschen sind draußen, manche haben Urlaub, andere arbeiten wie immer. Doch fast alle spüren, der Sommer fühlt sich anders an. Es gibt einen Bibelvers, der gut zu dieser Zeit passt. Im ersten Buch der Bibel heißt es, solange die Erde besteht, soll nicht aufhören Saat und Ernte, Frost und Hitze, Sommer und Winter, Tag und Nacht. Sommer und Winter, Tag und Nacht, alles hat seine Zeit. Das ist eine gute Nachricht, denn unser Leben ist nicht jeden Tag gleich. Es gibt helle Tage und schwere Tage. Es gibt Zeiten voller Kraft und Zeiten, in denen wir müde sind. Gott kennt all diese Zeiten. Ich muss dabei an eine kleine Geschichte denken. Es wird erzählt, ein Mann ging an einem heißen Sommertag spazieren. Die Sonne brannte. Er hatte es eilig. Er wollte noch viel erledigen. Unter einem großen Baum saß eine ältere Frau. Sie winkte ihm zu. Kommen Sie doch einen Moment in den Schatten. Der Mann sagte, dafür habe ich keine Zeit. Die Frau lächelte, gerade deshalb. Der Mann blieb stehen, er setzte sich. Eine Weile sagte niemand etwas. Sie hörten nur den Wind in den Blättern, ein Vogel sang, Kinder lachten in der Ferne. Nach einigen Minuten stand der Mann wieder auf. Er sagte, eigentlich hat sich nichts verändert und doch fühlt sich alles leichter an. Die Frau nickte. Manchmal benötigt die Seele einfach einen Platz im Schatten. Diese kleine Geschichte erinnert mich daran. Wir leben oft im schnellen Takt. Ein Termin folgt dem nächsten. Das Handy meldet sich. Die Gedanken kommen kaum zur Ruhe. Der Sommer lädt uns ein, langsamer zu werden. Nicht jeder kann verreisen. Nicht jeder hat frei. Aber fast jeder findet irgendwo einen kleinen Moment. Einen Platz auf einer Bank, ein Blick in den Himmel, der Duft einer Blume, ein Glas Wasser im Garten oder ein paar Minuten Stille. Solche Augenblicke sind Geschenke. Sie erinnern uns daran, das Leben besteht nicht nur aus Aufgaben. Gott schenkt uns auch Zeiten zum Ausruhen. Vielleicht ist genau das die Botschaft des Sommers. Nicht immer schneller, nicht immer mehr, sondern hin und wieder stehen bleiben, tief durchatmen und dankbar sein für das Licht, für Menschen, die uns gut tun, für alles, was wächst und für die Hoffnung, dass nach jeder schweren Zeit auch wieder hellere Tage kommen. Ich wünsche Ihnen in diesem Sommer solche Momente. Momente, in denen Sie neue Kraft finden und das Vertrauen spüren. Gott geht mit. Im Sommer. Und in jeder anderen Jahreszeit. Bleiben Sie dran an Ihrem Leben. Wünscht Ihnen Ihr Pfarrer Sebastian Bartsch aus Hettstedt.

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1: Die aktuellen Temperaturen: Mehringen 19 Grad, Kochstedt 17 Grad, Bernburg 19 Grad, Quedlinburg 18 Grad, Harzgerode 15 Grad, Stege 14 Grad, Wernigerode 17 Grad, Schirke 14 Grad und auf dem Brocken 9 Grad.

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1: Das Wochenende ist schon im vollen Laufe, da wollen wir doch gleich mal gucken, was man in der Region so alles unternehmen kann. Damit beginnen wir beim heutigen Konzert und Tanzabend in Egeln. Die Stadt in der Börde wird 1085 Jahre alt.

0: Stellen der Harzer Wandernadel. Unterwegs können regionale Bierspezialitäten probiert werden. Mindestens 5, aber höchstens 12 Teilnehmer sollten zusammengekommen sein, sonst wird's nichts mit der Pilzsuche. Diese beginnt morgen um 9 Uhr in Ilseburg und endet auch dort. Vielleicht sind noch Anmeldungen möglich. Online auf diewanderei.de. Einen Spaziergang, wahrscheinlich aber mit etwas weniger Bier, gibt es dann in Aschersleben bei 1000 Schritten rund ums Rathaus. Es geht einmal quer durch die historische Innenstadt. Ein Höhepunkt der Tour ist die Turmbesteigung an der Stadtbefestigungsanlage, die einen Ausblick über die ganze Stadt bietet. Treffpunkt ist an der Touristinformation Aschersleben morgen um 10.30 Uhr. Und als Abschluss des Wochenendes gibt es noch einen Operettennachmittag in Aschersleben. Das Salonorchester Ascania unter der Leitung von Christian Goldberg kommt mit beschwingten Walzern, mitreißenden Schardas-Rhythmen und unsterblichen Melodien von Johann Strauss, Franz Leha, Emmerich Kallmann und Jacques Offenbach in den Museumshof Aschersleben morgen um 16 Uhr. Am Mittwoch können dann alle Hobby-Ornithologen und Vogelbeobachter nach Halberstadt schwärmen. Nicht selten finden sie einen hübschen Nistplatz an derart historischen Bauwerken. Das Vogelkundemuseum bietet eine Führung zum Thema Vögel am Dom an. Diese beginnt am Mittwoch um 15 Uhr am Besucherzentrum des Halberstädter Doms. In Ballenstedt kann man dann kreativ werden bei der Ferienwerkstatt. Bauen, gestalten und ausprobieren. Auf dem Gut Ziegenberg gibt's viel zu erleben. Vom Upcycling über Drucken, Plotten und Lasern oder das Gestalten eines Reisetagebuchs bis zur Holzwerkstatt. Das und mehr am Donnerstag und Freitag sowie vom 13. bis zum 17. Juli immer von 9 bis 12 Uhr auf dem Gut Ziegenberg in Ballenstedt. Etwas Musik genießen kann man dann nächste Woche Sonnabend bei IC Falkenberg in Aschersleben. Er steht seit seinem 10. Lebensjahr auf der Bühne, war Sänger, Komponist und Texter von Sternmeißen und avancierte Mitte der 80er Jahre unter dem Künstlernamen IC Falkenberg zu einem der erfolgreichsten Solokünstler. Er präsentierte sein neues Album Komm an Land in einer minimalistischen Version, nur mit Gitarre und Klavier. Ein Open-Air-Konzert mit IC Falkenberg am Sonnabend um 19 Uhr im Park der Villa Westerberge in Aschersleben. Kommen wir heute zum letzten Punkt auf unserer Liste und gucken schon etwas weiter in die Zukunft, nämlich zum Weihnachtssingen in Aschersleben. Na, schon alle Weihnachtsgeschenke beisammen? Dann haben Sie bestimmt Zeit, einige Weihnachtslieder zu üben. Denn ähnlich wie in großen Städten soll ein großes gemeinschaftliches Weihnachtssingen stattfinden. Das dauert aber noch. Interessierte Chorgemeinschaften aus der ganzen Region sind aufgerufen, mitzusingen. Sie können sich ab sofort bei der Aschersleben Kulturanstalt melden. Wer nur zuhören möchte, kann sich ebenfalls schon jetzt eine Eintrittskarte an der Touristinfo sichern. Diese ist kostenlos. Das Weihnachtssingen in Aschersleben ist dann am 4. Advent im Bestohornpark. Jetzt noch ein schönes Wochenende und ganz viel Spaß mit diesen Freizeittipps. Mit und ohne Weihnachtsstimmung wünscht Karl Küsters.
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2: 13 Uhr.
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3: Die aktuellen Temperaturen. Meringen 19 Grad, Kochstedt 16 Grad, Bernburg 18 Grad, Quedlinburg 18 Grad, Harzgerode 15 Grad, Stege 15 Grad, Wernigerode 17 Grad, Schierke 16 Grad und auf dem Brocken 9 Grad.
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5: Ein HBW Radio Club. Und was haben wir? Ja, die 651. Ausgabe und vierte Hitparade, die wir machen. Erst einmal mit der Top 30 angefangen, zwei Wochen lang, und in der letzten Woche dann runtergeschrumpft auf eine Top 20 mit Schlager, Pop, Rock und Country und alles, was dazu zählt, auch Dance-Musik, alles so vereint. Und 14 Neuvorstellungen sind wieder mit dabei, 10 sind ja arg wenig bei so vielen Vorschlägen, die wir haben. Die ersten beiden Schritten Hitparade, 5 Titel können immer ausgesucht werden aus einem Angebot, und in der dritten und vierten Stunde, also ab 15 Uhr, haben wir den Ulti-Mix wieder mit dabei. Heute aus den 60er, 70er und 80er Jahren. Alles klar, viel Spaß. Beginnen wir mit dem 20. Platz. Mensch, in den letzten drei Wochen war sie ja immer unter den Spitzenreitern, die Lady Gaga. 4 Wochen dabei und von 4 auf 20 runtergepurzelt. Shape of a Woman, das ist Lady Gaga.

Ja, nun ist hier so auf Rang Nummer 20. Lady Gaga, Shape of a Woman. Ich habe jetzt noch einige Titel gepurzelt in dieser Ausgabe. In der Radio Club Hitparade, Fever Dream, alles ein Fiebertraum. Vierte Woche, letzte Woche 8, diese Woche 19. Und der kleine Hinweis, 8 Wochen dürfen Titel sich immer platzieren und scheiden dann automatisch aus. Aber soweit ist es ja noch nicht.

Übrigens gibt es heute 9 Neueinsteiger, das ist ja nicht schlecht, in unserer Top 20 Radio Club Hitparade, immer von 13 bis 15 Uhr am Samstag und dann von 15 bis 17 Uhr der Oldie Mix. Okay, das hat sich ja seit letzter Woche so ein bisschen umgestellt. Die erste Neuverstellung sind sie wieder, also aus Hannover. Marques. Dilemismo.

Spanien, aus Hannover. Also, de la Momo. Momo stimmt nicht, de la Mismo. Brauche ich schon wieder eine ganz scharfe Brille. Marquez, unsere erste Neuvorstellung. Auch schon einige Monate her, aber der Jürgen Kerber sagt, unter DJ Rufus und Shirley Brooke, das kann man auch noch mal ein bisschen auskoppeln. Birds and Come Easy. Der einst ursprüngliche F.A. David-Titel, das Jahr 1981, haben wir letztens erst in der deutschen Fassung von Joey Heinkler gehabt. Hier also jetzt DJ Rufus und Shirley Brookes Fassung.

0: Words Don't Come Easy. DJ Ufos, Jürgen Kerber und Shirley Brook, die ja mal, war auch einer der Staffeln, der vorletzten von Deutschland sucht den Superstar, mit dabei sind. So, aus in Nordrhein-Westfalen dabei, ich habe nämlich die Gruppe High Spencer, nicht die ja, Dreckpuppenreihe der 80er Jahre, Hallo Spencer, das könnte man fast schon denken, das kennen viele vielleicht auch noch. High Spencer, das ist der erste von 9 Neueinsteigern.
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0: Ihr Titel heißt Heimweh und sehr partymäßig aufgenommen, diese Nummer.

0: RBB Radio Club, die Radio Club Hitparade, Heimweh von High Spencer, 18. Platz. 5 Titel sind rausgesucht werden aus den 34 Wertevorschlägen in der Radio Club Hitparade. Und Instagram, da wollen wir das noch irgendwie reinkriegen. WhatsApp irgendwie auch noch. In Facebook ist es für die viele zu finden gewesen, dass wir auswerten konnten, für die, die schon mitgemacht haben. Der Rest wird sich dann auf jeden Fall noch ganz einfach gestalten. Da geben wir uns Mühe. Und sind wir jetzt bei Platz 17.
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0: Damals aus Halberstadt 1 geboren, Linda Hesse. Ihr Kleinstadt Casanova kam also von 0 auf 17.

17. Platz, der Kleinstadt Casanova von Linda Hesse mit viel Schwung in unserem Sommer. Vorige Woche hat man ja diese Temperaturen überstanden. Ich habe gehört, im Juli, August kann es noch mal so ein bisschen heiß werden. Die nächsten zwei Wochen haben wir erstmal angenehm Ruhe. Und wo wir nicht von Ruhe haben, wo wir uns können freuen, dass der Karl van Breydin, also der Karl-Heinz Wendendorf, immer noch so seine Veranstaltung macht, Veranstaltung in Form von Moderation und auch Gesang. Und seine Titel waren auch mal sehr regional bezogen aus dem Brandenburger Land. Er stammt aus Berlin. Er will alle grüßen. Du bist es immer noch. Da ist hier nämlich mit dem Dance-Rhythmus, ein guter Schlager, ganz neu von Karl van Breydin alias Karl Heinz Wendorf.

0: Karl von Berlin, da will ich das mal sagen, ja. So heißt ja auch Karl, nämlich Wendorf. Er hat nämlich zwei Namen und den Ursprung wird er, wenn wir wieder mal ein Interview machen wollen, erklären. Ich will mehr, heißt der nächste Titel. Naja, Ranzi ruhig, unsere Combrini-Nicole, ne? Wenn dieser Name noch irgendwo nach. Halt, ihr heißt Neues, heißt Ich will mehr, eine ganz andere Nicole, als was ich sonst kenne.
1: Nicht, dass

0: Ich will mehr, also Nicole, ihr merkt die Neuvorstellung. Das ist mal als Kurzvorstellung, dass wir das ein bisschen besser schaffen können. Und die Platzierten gibt es ausgespielt. Dann haben wir den nächsten Neueinstieg. Schon der dritte für heute. Von 0 auf 16 der Madonna-Titel Like a Prayer von Josh Favaz. Ja, nur 2 Minuten 11 aufgenommen. Hier kommt er, Like a Prayer. John, ja, ich habe es schon gesagt. Sag ich nochmal, Josh Favaz. Das muss man auch nochmal ankündigen.
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0: Das Harz-Bördewetter.
1: Die aktuellen Temperaturen: Mehringen 19 Grad, Kochstedt 17 Grad, Bernburg 17 Grad, Quedlinburg 18 Grad, Harzgerode 16 Grad, Stege 15 Grad, Wernigerode 18 Grad, Schirke 17 Grad und auf dem Brocken 12 Grad.
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3: Und ja, das war die Neuaufmischung von Like a Prayer.
4: Ja, muss ja auch mal dran gewöhnen noch.
3: Josh Fawatz. Vielleicht kommt das noch. Durch die Disco-Clubs ist das ja auch gut eingestiegen. Nummer 15 also ist dran. Die 16 war Like a Prayer und 15 ist in der zweiten Woche von 6 dann runtergefallen auf 15. Eumara und Max Giesinger mit der Großstadt.

Neumara und Max Giesinger mit der Nummer 15 Großstadt. Letzte Woche waren sie noch 6, also nur leicht einige gefallen, ne? Du wächst mit platziert eine Neuverstellung, das nächste Neuverstellung, die fünfte für Nico Santos. Der eigentlich Nico Wellenbringer ist. Why don't you stay? Nico Santos, fünfte Neuverstellung.

Why Don't You Stay, Nico Santos, fünfte Neuvorstellung, was das in voller Länge laufen soll, wird in die Hitparade reingewählt. So einfach ist das. Fünf Titel, egal aus den 14 Neuvorstellungen oder den ersten 20 auswählen. Nico Santos mit dem Titel, der sie einbringen lässt. Why Don't You Stay? Neuvorstellung Nummer 5. Naja, das kommt bestimmt ins Ohr. Da habe ich ja fast schon ein Gefühl, genauso wie ein junger Mann, den wir noch nicht so kennen. Fängt ja klassisch an, ist ja schön. Oh, Plattensprung. Ja. Und dann nicht der los. Jack Dean heißt er.

Ach ja, da gibt es stimmlich ja sehr viel. Aus England kommt er, aus Großbritannien. Jack Dean, aber auch Musikproduzent, nicht nur Sänger. Ja, wenn man da so viel in den Gesang gibt, das prägt sich natürlich ein, dass man auch völlig fertig danach. In der Musik ist da eben nicht so zu sehr gesetzt worden. Viel gibt es ja diese auf den Gesang fixierten Popgesang. Aber das ist die sechste Neuvorstellung. Mercy, also ah, Dankeschön, Jack Dean. Und die sechste Neuvorstellung. Mit dem Platzierten auf Platz 14 in der vierten Woche immer noch drin. Von 10 auf 14 gefallen. Glasperlenspiel und der 2 Minuten kurze Titel. Dein Hoodie.

Dein Hoodie, das waren die Glasperlenspiele. Letzte Woche 10, diese Woche Nummer 14. Ja, der Maximilian fragt immer, Mensch, wie ist das so? Hört auch mit zu, Maximilian und seiner Schwester Fiona natürlich auch. Meine beiden Kinder, die öfters auch mal in der Sendung mit auftauchten. Fiona war ja auch öfters dabei. Und der Maximilian mag aber Alexander Eder so sehr. Und wir haben immer noch leider kein Interview kriegen können, weil der Mann gut beschäftigt ist und alle 3 bis 4 Wochen eine neue Single rausbringt. Gibt schon wieder was ganz Neues. Medizin, die werden wir von Alexander Eder bald auch mal vorstellen. Sein Titel All the Way Up ist in der 4. Woche dabei, letzte Woche 15 und nochmal um 2 Plätze nach vorne gegangen. Auf 13, All the Way Up und Alexander Eder.

Pullover ja von Alexander Eder, Nummer 13, platziert in der Hitparade. Und dieser Mann ist knapp weit über 80, weit darf ich nicht sagen, gerade Anfang 80. Wolfgang Ziegler, Das Beste an mir, sein neuer Titel. Schönes

Tja, Wolfgang Ziegler, also das Beste an mir, dieser ganz schöne Trance-Rhythmus da im Hintergrund. Aber davor hat er einige Balladen gemacht in den letzten Monaten, Jahren. 82 ist er. Verzeiht's ja, wenn ich sage, was habe ich nicht gesagt, Anfang 80. Wir haben ein Interview gemacht, das war mindestens 4 bis 5 Jahre her. Wir uns daran erinnern, vielleicht können wir wieder mal eins machen, bald. Für den Mann, der auch einen Titel von Gregor Rotschek mit dem Verdammt, da stehst du im Regen geschrieben bekommen hat. Wir haben einige Künstler, wollen wir 2 Titel vorstellen. Nicht nur bei der EMI, sondern auch bei den Rolling Stones. Hier ist eine 2. Single. Einer ist noch gut platziert und der andere heißt Jealous Lover. Die Rolling Stones, die 8. Neuvorstellung.

schon erstaunlich, was die Rolling Stones noch so auf die Beine bringen, ja? So, zwei Stones-Titel dann fürs Hitparaden-Angebot. Jill the Slipper. Oh, was der Mick immer noch so drauf hat. Ja, die alte Herrenparty dann sozusagen. Wenn wir Wolfgang Ziegler auch noch genommen haben und die Rolling Stones jetzt nehmen. In the Stars ist dann noch platziert und Jealous Lover. Jetzt kommen wir zu Platz 12. Haben wir das nicht schon gespielt? Haben wir noch nicht gespielt. Unsere Hitparade. Weg vom Mikrofon. Da freue ich mich, dass die Laura Wilde in der dritten Woche sich verbessern konnte. Von 18 auf 12. Summer Feeling. Laura Wilde, 12. Platz.

0: Ein wunderschönes Sommergefühl, ein super Tanztitel auch. Kein überschlagener Rhythmus, darüber freue ich mich, wie ihr vielleicht wisst. Das Summerfeeling, anders gesprochen, das Summerfeeling natürlich von Laura Wilde und auf dem 11. Platz.
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0: Ist die Laura Wolf reingekommen, da freut man sich. Haben wir jetzt zwei Lauras oder stimmt das gar nicht? Das ist ja jetzt auch erstaunlich, ja. Laura Wolf, ja. Linda Wolf, das ist ja schön. Da komme ich, fange ich auch mit L an, ist ja gut. Linda hat sich gut platziert. Bei neun Neuzugängen mit Change You, Nummer 11, ich schaffe es noch auszuspielen, ist auch Neuzugang. Das ist sowieso ausgespielt mit Loch, dass alles schön sogar noch aufgenommen werden kann. Und dann haben wir in der zweiten Stunde die Top 10 der Top 20 und dazu auch noch weitere 6 Neuvorstellungen. Ja, im HBB Radio Club. Bis gleich, sagt euer Marco, hieß Linda Wolf. Change You.

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2: 14 Uhr.
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4: Die aktuellen Temperaturen: Mehringen 19 Grad, Kochstedt 17 Grad, Bernburg 18 Grad, Quedlinburg 19 Grad, Harzgerode 16 Grad, Stege 16 Grad, Wernigerode 19 Grad, Schirke 18 Grad und auf dem Brocken 12 Grad.
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6: Und zur zweiten Stunde HBW Radio Club und zur großen Runde der heutigen Hitparade, der vierten insgesamt der 651. Radio Club Show. Und 50 Jahre, genau, ist es her, 1976, als Wolfgang Petri mit Sommer in der Stadt angefangen hat. Und nun zum Jubiläum gibt es eine neue aufgearbeitete Version. Wir das wieder wissen, unser Wolfgang Petri, Sommer in der Stadt und in Klammern 50 Jahre. Das ist unsere neunte Neuvorstellung.

Genau, Sommer in der Stadt, 50 Jahre und das in der Fassung von Wolfgang Petri mit der neunten Neuvorstellung durch abgewandelt, als es da so Country angehaucht war, der Ursprung. Und das ist ein gutes Stichwort, denn wir haben ja einen tollen Country-Titel, auch ein Interpret, Riley Green, der in den amerikanischen Country-Charts gut mehrfach auftaucht. Das ist er, sein Weg. My Way, 10. Neuvorstellung, das ist Riley Green.

0: Riley Green aus der Country-Ecke aus Amerika. Da hatten wir die nächste Neuvorstellung gehört, die 10. My Way, Riley Green. Und in den vielen Neuzugängen, 9 Stück sind es insgesamt, ist auch Shabusey weitergekommen mit Born to Die, sein neuestes, und das ist Platz 10.
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Das war der 10. Platz, ganz neu, Shabuse und My Way, hätte ich fast gesagt, das stimmt ja gar nicht, Born to Die. My Way ist ja das Country-Lied von Riley Green, das finde ich so toll da, ne? Habe ich das auch nochmal ausgesprochen, wo es ja mehr gar nicht hingehört. Also 5 Titel sucht euch aus diesen 34, aus den Top 20 platzierten und 14 Neuvorstellungen, denn wir haben unser 8-Wochen-Limit noch nicht ausgeschöpft bei den Titeln. Und 5 müssen ausgesucht werden. Wir haben dabei in den meisten Facebook-Gruppen und auch Instagram dann den Link, wo ihr dann da draufklicken könnt. Aber wir werden es noch, wie ich schon oft gesagt habe, noch etwas verbessern und weiter vervielfältigen, dass ihr das besser finden könnt zum Mittippen in der Hitparade. Die Rolling Stones zum 2. werden sie ja auch vorgestellt in der vorigen Stunde. In der 8. Neuvorstellung Jealous Lover und ihr Titel, der davor kam, ein super Comeback, kann man ja so sagen. In the Stars war letztes Mal sogar auf dem 2. Diesmal leider abgerutscht auf Platz 9, aber in der 4. Woche auch noch mit diesem Titel dabei, die Rolling Stones.

Yeah, In the Stars und nochmal die Rolling Stones. Also Platz 9 in der Hitparade. Und wieder ein bisschen Neuverstellung. Die 11. Ja, das ist im Dance-Sektor Alok. Und die J-Lo Lopez, die auch mal wieder kommt. Und da gibt es 2 Fassungen von Everything's Fine. Also urzeittechnisch dann aufgeteilt in AM und PM. Wir haben die PM-Fassung von Everything's Fine. Alok und Jennifer Lopez. 11. Neuverstellung. Everything's fine.

Ja, New Club Hitparade. Die haben ja zwischen in den ersten zwei Stunden zwischen 13 und 15 Uhr und zwischen 15 und 17 Uhr unseren Radio Club Ultimix. Diesmal mit den 60er, 70er und 80er Jahren. Nicht? Und Freitag eine Wiederholung. Es ist ja aufgeteilt 18 bis 20 Uhr Hitparade und 20 bis 22 Uhr Ultimix. Passt schon. Bowser ist ja auch ein, ja, im Bereich Rap Interpret gewesen in deutscher Sprache. Und dann gibt es aber ein Dance-Projekt, was jetzt auch so heißt. Und da ist sehr interessant die Aufnahme Magnetic, also Magnetic, diese Formation, die sich auch Bowser nennt. Und es ist die 12. Neuvorstellung.

Das sind also diese Bowser, nicht zu verwechseln, also das, was ich sagte, die anderen deutschsprachigen Musiker. Bowser hier mit Magnetic, 12. Neuverstellung. Ganz zurück zu den Platzierten. Zweimal Amy haben wir da platziert, ne? Einmal mit ihrem Titel, der jetzt kommt, Wir zusammen, der ja zweimal Erster war. Dann in der letzten Woche auf 11 runtergefallen und jetzt in der vierten Woche wieder 3 Positionen nach vorne gekommen auf den 8. Platz von der Amy. Ja, und dann ist sie nochmal etwas höher platziert mit ihrem neuen Titel, so viel darf ich versprechen.

Amy zum ersten, also ihr Lied, das was schon zum vierten Mal dabei ist, wir zusammen, von 11 auf 8 und von 19 auf 7 mit der Aufstieg der Woche, 12 Positionen nach vorne. Schön ist das neue Lied von Philipp Poisel und jetzt kommen wir langsam ins Finale zur Spitzengruppe der dieswöchigen Hitparade.

HBB Radio Club Hitparade, das war Etel Schön, Aufstieg der Woche von 19 auf 7 in der zweiten Woche. Letzte Woche 3, diese Woche 6, ist in der Uli Schwinge. In der zweiten Woche mit Verliebter Egoist, da kommt wieder etwas mehr Rhythmus. Ja, zum Sommer Beat, Uli, also gut vertreten, hiermit also auch ein Gefallen von 3 auf 6.

0: Das Harz-Bördewetter.
1: Die aktuellen Temperaturen: Mehringen 19 Grad, Kochstedt 17 Grad, Bernburg 19 Grad, Quedlinburg 20 Grad, Harzgerode 17 Grad, Stege 18 Grad, Wernigerode 20 Grad, Schirka 18 Grad und auf dem Brocken 12 Grad.
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3: Tja, auf den sechsten Platz hatten wir Uli Schwinger. Zuletzt gehört von 3 auf 6 runter, geburzelt in der zweiten Woche, verliebter Egoist. Und wenn man nicht mehr egoistisch ist, fällt man oder steigt man vielleicht wieder in der Hitparade nach oben. Mal sehen. Die Top 5 Spitzengruppe gibt's gleich, zwei neue Vorstellungen stehen noch aus und ja, wie lange wurde der Titel von 2002 von Andrea Berg mitgesungen? Du hast mich tausendmal belogen. Und jetzt macht sie einen Rekordmix 2026 und noch viel wilder und flotter. Dann soll es auch als Neuverstellung hier laufen. Andrea Berg.

Tja, das also Andrea Berg in ihrem neuen Rekordmix, voll flott, ja. Neu, endlich nach so vielen Jahren, du hast mich tausendmal belogen, in Rekordmix 26. Und eine Neuverstellung ist noch was ganz Ruhiges, eigentlich ein trauriges Lied. Claudia Jung nimmt in diesem Lied Abschied von ihrem Mann, der kürzlich ja starb, der Hans Singer nämlich. Und da hat sie eine ganz ruhige Platte gemacht und die hat sie in den Schlagerparaden mittlerweile schon platziert. Die könnt ihr genauso reinwählen unter euren 5 Lieblingstiteln aus dem Angebot der Hitparade. Und da ist Claudia Jung und die Liebe meines Lebens, für immer du.

0: Anhansinger, also ihrem Ehemann, ihrer großen Liebe für immer, Claudia Jung, gewidmet mit der 14. Neuvorstellung. Die ersten 5 sind dran und unter den ersten 5 haben wir noch 4 Neuzugänge. Krass, war. 9 Neuzugänge sind ja da voll drin. Also geht's gleich weiter. Und derjenige, nämlich mein Sohn, 9 Jahre jung, der Maximilian, hatte ja die Idee, dass wir wieder was machen.
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0: Ja, hallo Maximilian, grüß dich. Ja, Hitparade. Also seit, ist ja schon, ne, die 4. Ausgabe als Radioclub und in den ersten 2 Stunden immer zu hören. Und sagen wir die ersten 20 und 14 Neuvorstellungen. Ja, und da hat sich so einiges platziert. Und auch mit der Nummer 1, eine absolute Überraschung, werden nachher gleich viele nicht glauben. Maximilian, wie kamst du eigentlich zu der Idee? Weil ich dir damals mal gesagt hatte, dass wir mal eine Hitparade immer mal gemacht hatten.
1: Ja.
0: Aha, und dann hast du gedacht, muss wieder einer rein?
1: Ja.
0: Und wer ist so dein Lieblingssänger sonst immer?
1: Alexander Eder.
0: Ja, die haben wir ja schon gespielt, die haben wir noch platziert. Jetzt ist er ja auf Platz, da kommen wir richtig liegen, auf Platz 13 war er ja dann wieder.
1: Da warst du in der zweiten Aufgabe auch schon auf Platz 13.
0: Du hast dir das gemerkt. Ja, und da gibt es eigentlich schon einen neuen Titel, den werden wir beim nächsten Mal dann vorstellen. Das ist der Titel?
1: Medizin.
0: Medizin. Aha, Maximilian, danke. Und jetzt sind wir erstmal bei Rang.
1: Richtig rockig.
0: Rockig ist ja aber richtig schnell, das stimmt. Genau 3 Minuten, Platz 5, Neuzugang, also Neuansteiger. Andrea ist nicht richtig, voll Andreas, die Andrea Berg hat mal vorhin. Ballon, es ist Annette Louisiane und was ganz Schönes, Ruhiges. Eine Ballade muss auch mal rein. Herz mit Gebrauchsspuren hat sie also. Annette Louisiane von 0 auf 5.
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0: Das war der 5. Platz an der Louisiane, Herz mit Gebrauchsspuren. Ja, und die Überraschung auch, dass ein Country-Titel, ein ganz ruhiger von Ella Langley, Loving Life Again, von 0 auf Platz 4 gelandet ist.
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0: Und die ausgesucht, den 5 Lieblingstiteln, die hier ausgesucht werden sollen, das ist eine Überraschung, nicht? Also von 0 auf 4, Ella Langley.

0: Der vierte Platz, Ella Langley und Loving Life Again, wie ich wieder so spreche, Loving Life Again, ja, das liebende Leben noch einmal. Und Amy haben wir zweimal, das haben wir gesagt, damit war sie ja mit ihrem Wir zusammen wieder auf 8. Und von 0 auf 3, der zweithöchste Neuzugang, ist ihr neuestes Lied, Amy Wippus, Amy und Fragezeichen.
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Tja, Fragezeichen. Emi von 0 auf 3 und einer der ganz hohen Neuzugänge kommt noch. Ja, und das ist der Titel der Vollkontrast vom letzten Mal, nämlich die Gäste haben es geschafft. Das darf ich schon mal versprechen, vom letzten Mal. Und die, die auf 2 sind, waren ja vor 2 Wochen noch auf 25, dann auf 1 und jetzt auf 2. Vierte Woche, 1 auf 2. Die beiden Zwillis, Bunch of Ace und Feel the Sunshine.

0: Der zweite Platz von 1 auf 2, die Zwillinge Bunch of Ace, viele Sunshine. Wollen die 1 noch schaffen? Und Gast ist heute übrigens mal wieder, zum dritten Mal gleich im Uldi-Mix mit dabei, Karl von Bardin, der Karl-Heinz Wendorf. Und die Nummer 1 fehlt uns noch, beim letzten Mal also Gast, der Titel Mama und Papa von Zartbitter, der Rockformation aus Döbeln, kam gleich von 0 auf 1. Tatsache, wer hat das gedacht, dass dieser Titel mit dabei ist und dann schon sogar noch ganz vorne. Maximilian, erstmal vielen Dank, dass du noch mal kurz am Telefon warst. Nummer 1 kommt jetzt. Die Platz Nummer 1, der. Na?
1: Karate! Ja. Aufgabe 4!
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1: Das Harz-Börde-Wetter.
2: Die aktuellen Temperaturen. Meringen 20 Grad, Kochstedt 18 Grad, Bernburg 19 Grad, Quedlinburg 20 Grad, Harzgerode 20 Grad, Stiege 17 Grad, Wernigerode 20 Grad, Schirke 17 Grad und auf dem Brocken 12 Grad.
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4: Tja, ich sind wir im Ultimix vom Radio Club. In den ersten zwei Stunden heißt es ja immer Radio Club Hitparade. Und ihr habt mal gehört, und jetzt sind ja dann zwei Stunden Ultimix dran heute aus den 60er, 70er und 80er Jahren Musik. Und zwei Titel noch weitere von so einem Gast, den wir vorhin auch schon vorstellten. Wir sind am neuen, Karl von Breidin. Das ist Karl-Heinz Bendorf. Und alte Stammhörer wissen, den hatten wir ja schon zweimal im Interview. Alle guten Dinge sind drei. Viel Spaß mit dem Karl-Heinz. Und ja, wir sagen, 79 ist er und immer noch so fit und macht viele Veranstaltungen in Berlin und singt. Und viele Ulis. Jetzt fangen wir an 1985 mit einer Maxi-Version, eine Giorgi Moroder-Komposition von Richard T. Beer. Der Richard Beer, ne, mit einem T-Punkt dazwischen. The Runner. Wunderschön. 5 Minuten und 5 als Maxi von 1985.

You're the Runner, und das war die Giorgi Moroder-Komposition und Produktion von Richard T. Beer gesungen. Ich zum Sammeln fehl wohl diesmal drei Jahrzehnte in einer Sendung. 70er und 80er Jahre haben wir jeweils immer 7 Titel dabei und weitere 7 aus einem Jahrzehnt, was dann jede Sendung noch wechselt, chronologisch zwischen den 50er Jahren und 2010er Jahren, also bis zum Jahr 2020. In diesem haben wir die 60er Jahre als drittes Jahrzehnt dabei und halt auch mal 70er und 80er Jahre. Ein anderer Maxi auch. Und das hat 65 ein ruhiges Schmuckstück vom unvergessenen Jim Morrison, der nur 27 wurde, von den Doors, 2 Minuten 16, Summer Almost Gone.

0: Tja, und Breidin heißt natürlich sein Ort. Das ist der Karl-Heinz Wendorf, der Mann mit Medizin nach Noten. Karl-Heinz, und schön, dass du heute auch wieder da bist. Deine neue Single, Du bist es immer noch, hat mir vorhin ja schon als Neuvorstellung für unsere nächste Hitparade, dann für 8 Wochen. Sag uns doch zunächst erstmal Hallo und auch alle Merkmale zu diesem neuen Titel.
1: Ja, ich sag auch mal Hallo allen Hörerinnen und Hörern der Herzbördewelle, der Station in Sachsen-Anhalt, mit einem meiner beliebtesten Moderatoren, Marco Joost. Hallo, und ich freue mich,
0: Dankeschön,
1: dass ich heute im Radioclub dabei sein kann und tatsächlich die Chance habe, über meine neue Single zu berichten. Der Titel, du hast ihn ja schon genannt, und ich habe lange gesucht, um einen Komponisten und einen Textautor zu finden, der eben meine Thematik aufgreift, denn dieser Titel soll sozusagen das Leitbild sein für viele Menschen, die ganz lange zusammen sind oder die auch erst kurz zusammen sind und immer dann sagen, wenn sie besonders lieb zu ihm sein wollen, du bist es immer noch. Und ich bin tatsächlich dort fündig geworden, habe Hannes Mahold kennengelernt, einen wirklich tollen Producer, der mir diesen Titel richtig auf den Leib geschrieben hat. Und der hat am 26. Juni Release, also Premiere, und der lässt sich sehr gut an. Und ich bin natürlich jetzt bemüht, den auch publik zu machen in den Radiostationen. Und da bin ich natürlich sehr glücklich, dass du diesen Titel sogar schon mal in deine Hitparade aufnehmen willst. Dankeschön.
0: Ja, aber sehr gerne, lieber Karl. Ich muss immer noch sagen, die haben wir ja zum 4. Mal dabei, die Hitparade, weil es die in den Jahren davor auch immer mal schon gab. Und das ziehen wir jetzt auch gnadenlos durch. Wir haben da eine Top 20 und bis 14 Neuvorstellungen, 8 Wochen können sich Titel platzieren. Ja, das erstmal zum Anfang, und da misst es sich ja doch so diskotechnisch ab in die Schlagerparaden. Und was war nun die Idee zu sagen, dass du jetzt mal einen anderen Sound annimmst?
1: Ja, naja, ich habe ja wunderschöne Balladen gemacht und Titel mit tollen Texten und Themen. Aber wie gesagt, da fehlte so ein bisschen ein Song, der sofort auf die Tanzfläche ruft und wo die Leute dann mitsingen können, der so richtig einschlägt mit einer Titelzeile. Du bist es immer noch, und damit hat man ja eine ganze Menge gesagt. Und ich wollte es noch einmal machen. Ich bin ja schließlich nicht mehr 20 oder 25, mir bleiben vielleicht auch nicht mehr so viele Jahre.
0: Und 79, können wir doch mal sagen, ne?
1: Ja, was heißt 79?
0: Du hast erst noch, weil du schon das vorhin mir sagtest, du hast die 79 ja schon genannt, also bist noch 78, Entschuldigung.
1: Mhm. 79 bin ich, und ich werde 80 am nächsten Jahr. Ganz am Anfang des Jahres werde ich 80 Jahre.
0: Wann denn?
1: Am 6. Januar, das ist sozusagen die drei Heiligen.
0: Da sind wir beide Steinböcke. Ich bin auch ein Steinbock.
1: Mhm. Genau, deshalb verstehen wir uns auch so gut.
0: Ich habe am 11., genau, 11. Januar.
1: Ja, schreibe ich mir gleich ein, kleine Frage.
0: Ja, okay. Ja, wir machen eine Musik, die aus immer in DDR kommt. Also war auch wohle Klänge für unseren Karl-Heinz. Auf der Wiese von 1975 von Veronika Fischer.

0: auf der Wiese, das war Veronika Fischer. 1975 hier vorhin, auch die hat nochmal im Januar 2025 zu einem Interview im Radioclub gehabt. Und sehr interessant, damals die amerikanische Formation Wars Not Wars, die machten Walk the Dinosaur mit 6 Minuten 58 in einer tollen Maxi-Version von 1987, Wars Not Wars.
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Erinnerungen wieder wach. Ich habe sie sogar noch auf den alten Tonbandspulen mit drauf. Und da ist noch ein anderer Hörgenuss. Walk the Dinosaur, Wars and Wars, 6 Minuten 58, ist auch meine Maxi-Version. Von Rex Gildo, unvergessen Dondolo, von 1968. Das war ein deutsches Cover, eine Coverfassung des einen Titels von den Turtles, nämlich Sound Asleep. Ja, aber es wissen nur Kenner. Auch vor diesem Rex Gildo-Titel wollen wir weiter mit unserem Karl plaudern, Karl von Breudin. Tja, Karl von Breudin, also als Künstlername dann logischerweise, eigentlich schreibst du dich hier mit K, wie der ganz normale Karl-Heinz und Karl von Breudin. Und da können wir auch noch was zur Medizin nach Noten sagen. Die Top-Melodie werde ich nochmal einspielen.

0: immer dieser kleine Fitnesssport, so 10 Minuten im DDR-Fernsehen. Ich glaube mal 17:40 oder so, kurz vorm ersten Sandmann. Und hast du auch zum Teil das mitmoderiert damals, in den 80er Jahren. Da kannst du da auch mal noch mal ein bisschen was zurückerinnern, wenn wir ja auch gerade im Radioclub in der Ecke vom Ultimix sind.
1: Genau, zu dieser Medizin nach Noten sei noch zu sagen, dass die also eine richtige, na wie so schön, dass die jetzt wieder aufersteht, denn ich bin in einer Initiative in Berlin, die darum bemüht ist, dass das SEZ nicht abgerissen wird. Man will ja einfach mit den Baggern das alles platt machen, wie man vieles platt gemacht hat, was ja zu unserer Republik gehörte. Und da sind diese jungen Leute, die diese Initiative Rettet das SEZ betreiben bzw. aufgestellt haben, die sind auf mich gestoßen und haben mich sozusagen als Zeitzeugen in ihrer Mitte aufgenommen. Und ich bin bei jeder Demo, bei jeder Aktion mit dabei. Und da machen wir, das ist jetzt schon zum Kult geworden, immer einen Durchgang mit der Sendung Medizin nach Noten. Die Leute, die dorthin kommen zur Demo, die turnen dann nach meinem Kommando. Und dadurch bin ich auch ganz schön präsent in vielen Medien. Viele Zeitungen haben sich gemeldet, sodass man immer wieder an Karl-Heinz Wendorf, den Karl von Breitin, erinnert wurde. Also sehr schöne Erinnerung an die Sendung. Und schade, dass in dieser Art solch eine Sendung nicht mehr besteht. Denn wenn ich mir angefangen von den Kindern bis hin zu den erwachsenen Leuten anziehe, die könnten ganz gerne mal ein paar gymnastische Bewegungen brauchen.
0: Ja, und da hast du dich natürlich Karl-Heinz Wendorf genannt und nicht Karl von Breitin. Und auf damals zurück in der Zeit, also bis 89, vielleicht gab es das auch bis 91, weil das die DFF-Länderkette auch noch übernommen hatte. Und da waren auch viele Moderatoren, die durchaus bei der Rundsendung auch mitgemacht haben, würde ich meinen. Und da waren ja auch viele Titel immer abgespielt, auch mal Westliches von Chris de Burgh, wo man die ganze,
1: ja, das war
0: mehrere Titel liefen.
1: Also so wie es dann bei Amiga immer vorgegeben war.
0: Ja.
1: 60%, 40% nicht sozialistisches Wirtschaftsgebiet.
0: Ja.
1: Und das haben wir dann natürlich bei der Sendung auch völlig eingehalten.
0: Genau, und wichtig war es, du hast du animiert, ja, und jetzt machen wir die Beine nach links und nach rechts und machen wir die in die Beuge. Das hast du dann immer anmoderiert, was die gemacht haben, und da standen immer einige auf dem Podest und haben das vorgeturnt.
1: Ja, du
0: starke hast Männer. Du
1: als kleiner Junge noch irgendwie mitbekommen, das war ja dreimal am Tag gewesen, ja. Aber wie gesagt, das ist jetzt, macht Spaß und gut, aber ich denke, meine letzte Etappe wird sein, so ein Mix zwischen Sportveranstaltungen und immer mehr Musikveranstaltungen. Ich hatte jetzt eine musikalische Lesung, wo ich also in meinem Buch berichtet habe und auch den neuen Song gesungen habe. Also das kann ich noch, das mache ich sehr gerne, das kann ich auch noch mit 100.

Down Below, Rex Gildo. Und jetzt noch einen Titel von unserem Gast, von unserem Karl-Heinz Wendorf, alias, wenn er singt, dann Karl van Breidin. Von 2023 macht er die Aufnahme noch lange nicht fertig.

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1: Die aktuellen Temperaturen: Mehringen 21 Grad, Kochstedt 19 Grad, Bernburg 20 Grad, Quedlinburg 20 Grad, Harzgerode 19 Grad, Stege 18 Grad, Wernigerode 21 Grad, Schirke 18 Grad und auf dem Brocken 13 Grad.
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3: Tja, und jetzt zu einer der natürlich großen Projekte für unseren Karl-Heinz Wendorf alias Karl van Bredin. Den Namen wirst du uns dann auch nachher nochmal erklären. Musik ist dein Leben.
4: Ich habe seit 2,5 Jahren eine Veranstaltung unter dem Motto Musik ist mein Leben in einer ehemaligen Kaufhalle in Marzahn. Und dort lade ich mir musikalische Gäste ein. Und wir haben jetzt bereits die 35. Ausgabe. Als ich angefangen habe, haben wir nie gedacht, dass wir so lange durchhalten. Und ich hatte sehr prominente Gäste: Hans-Jürgen Bayer, Regina Toss, Dagmar Friedrich, Gerd Christian, Uwe Jensen. Die erste Klasse der DDR-Schlagersänger hat bei mir auf dem Sofa gesessen und natürlich auch noch relativ nicht bekannte Leute, die aber ganz, ganz toll singen können. Und jede Veranstaltung war ein voller Erfolg und hat mich natürlich immer wieder dazu angeregt, doch selbst wieder mal was zu machen. Und ich selbst singe dann auch in dieser Veranstaltung immer so ein, zwei Titel. Also das ist ein toller Erfolg für Marzahn, für die Gegend dort, Kultur, für Menschen, die sich darüber freuen, zu moderaten Preisen die erste Garde zu erleben. Und das Ganze wird veranstaltet von einem Verein, der heißt Lyra e.V. Und ich moderiere dort und stelle das Programm zusammen. Also eine tolle Sache. Wir dachten, wir halten ein, zwei, dreimal durch. Und jetzt sind wir schon bei der Nummer 35.
3: Karl-Heinz, das ist ein Marzahn, das kenne ich. Da habe ich damals immer einige Bekannte besucht, das gehört zu Ahrensfelde, ne? Im Einkaufszentrum, im kleinen Einkaufszentrum Ahrensfelde.
4: Fast am Ende von Marzahn vor Ahrensfelde, da ist dieses Einkaufscenter.
3: Das ist auch so eine Bowlingbahn in der Nähe, Kegel Bowling, so ein bisschen, ein riesengroßes Center.
4: Mhm. Genau.
3: Da ist das. Wie oft findet das statt?
4: Ja, das findet einmal im Monat statt. Also 34 Monate haben wir. Das ist der jeweils erste Mittwoch im Monat.
3: Wie kann man sich da so mal anmelden, also wer da Gast werden möchte und wie viele Gäste sind da so zugelassen?
4: Ja, wir können dort 100 Gäste gut vertragen, aber es sind im Schnitt so 70, 80 Menschen da, die treue Zuhörer, die dann immer wieder kommen und der eine oder andere Neue ist mit dabei, aber das ist schon eine tolle Kulisse für diesen Saal.
3: Wie meldet man sich aber an?
4: Ja, also man meldet, es ist halt auf dem Plakat ist eine Telefonnummer vorgesehen und da kann man dann anrufen, aber wir haben noch einige Stühle immer extra, sodass jeder, der da kommt, bestimmt reingelassen wird.
3: Ich würde ja auch gerne kommen, aber gibt es da auch Kaffee und Kuchen?
4: Ja, ist natürlich mit dabei. Kaffee und Kuchen kann man dort auch zu sich nehmen. Das ist eine richtig gemütliche Veranstaltung. Die Leute kennen sich inzwischen alle und sind sehr glücklich, dass in diesem Talcenter das stattfindet. Und es ist so ein richtiges Zuschauerkollektiv zusammengewachsen, kann man sagen.
3: Wir werden mal von 1979 was hören. Das lief auch mal bei Medizin nach Noten, so als Vorzeigemusik. Von 79 Elektrikalorchester Jeff Lynne und Don't Bring Me Down.

Don't Bring Me Down, Electric Light Orchestra 1979 und ein Jahr später, 1980, brachte Frank Schöbel auch mal einen englischsprachigen Titel. Die alte Mamas und Papas Nummer Monday Monday. Und dann nenne ich auch schon von 69 die seltenere Nummer des großen Hitjahres für Creedence Clearwater Revival, CCR, Looking for a Reason. Und genau zwischen den beiden Titeln liegt der nächste Gesprächsanteil mit Karl von Breinin.

0: HBB Radio Club, und im Zuge des Uli-Mixes ist ja dabei Karl von Breidin. Nochmal zu den Namen, ab wann hast du dir diesen Künstlernamen denn genau nun angenommen und warum?
1: Ja, das war, ich bin 1989 noch ganz schnell auf der Arkona gefahren, weil die DDR-Sportler hatten sie ja in 1988 in Zoll richtig gut aufgedreht und die bekamen eine Auszeichnungsreise. Und ich wollte da mitfahren, aber das hat nicht geklappt. Aber ein paar Wochen später bin ich dann eben als ganz normaler Künstler dort mitgefahren und habe auch Akkordeon gespielt. Und

0: trage ich den heute, wenn ich als Sänger unterwegs bin, und Karl-Heinz Wirndorf nach wie vor als Sportreporter.
1: Also so singende Sportreporter sind aber durchaus auch eine gute Kombination.
0: Ja, wäre auch. Aber wir haben das so gemacht, weil das Sportpublikum ist ja nicht vorrangig Schlagerpublikum. Und Schlagerpublikum ist nicht vorrangig Sportpublikum. Das ist eine ganz andere Art von Menschen, die diese Sachen lieben.

0: Looking for a Reason von CCR, Creedence Clearwater Revival von 1969. Und vor dem Gespräch mit Karl-Heinz davor war er nach Money Money zu hören von Frank Schöbel in der Fassung. Free Me gibt es gleich von 1977, wohlbekannt für Uriah Heep im HBB Radio Club in der Ecke Oldie Mix. Dann also gleich Free Me.
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2: Es ist schon wieder Wochenende und wir möchten an diesem Sonnabend recht herzlich gratulieren. Begonnen wird in Aschersleben. Wir wünschen Gesundheit und noch viel mehr. Regina Gröschel und Carola Richter zum 75. und Doris Kopanke zum 70. Jubiläum. Alle guten Wünsche reichen wir nach Glöte an Ellen Krug zu ihrem 70. Nach Hecklingen an Christine Wüst zum 80. Nach Löderburg an Nikolai Klünd zum 75. und an Barbara Horenburg zum 70. Ehrentag. Angekommen in Plotzkau beglückwünschen wir Brigitte Schwertfeger zu ihrem 80.

0: und Günter Zabel zum runden 70. Jubiläum. Wir sind fast durch und senden die letzten Grüße nach Welpsleben an Brigitte Brendel zum 75. und nach Widerstedt an Hans-Joachim Himmel zum 70-jährigen Jubiläum. Zum Schluss halte ich in Westdorf an und klingle an der Haustür von Petra Schmidt. Hallöchen, meine liebe Petra, zu deinem Geburtstag gratulieren wir dir ganz herzlich, wünschen alles Gute, viel Gesundheit und auch Freude im nun kommenden Lebensjahr. Und wer das alles ist, naja, das kannst du dir ja denken und wir freuen uns, heute mit dir auf dein Wohl anzustoßen. Stell den Sekt schon kalt, denn wir kommen bald. Wir beenden die Gratulationsrunde mit einem Rezept, das lautet: Man sollte immer fröhlich sein und oft recht herzlich lachen. Man sollte täglich Gutes tun und anderen eine Freude machen. Man sollte versuchen, sich nicht zu sorgen und freudig begrüßen jeden Morgen. Gerhard Karl vom Radio HBW-Team.
1: 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Rufen Sie uns an 03473 840 3x die 2 oder mailen Sie an news@radiohbw.de.

Free Me, Uriah Heep. Und von 1987 Keith Marshall, der Mann der Formation Hello auch in den 70er Jahren natürlich schön Rock'n'Roll gemacht hat. Kam auch in den 80er Jahren solistisch, viele kennen ja auch noch Only Crying. Wir hören She Rocks My Cares Away, Keith Marshall. Und dann haben wir noch die vierte Stunde Radio Club und die zweite im Uli-Mix. Viel Spaß und auch unserem Gast Carl von Bredin nach wie vor.

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4: Die aktuellen Temperaturen. Mehringen 21 Grad, Kochstedt 20 Grad, Bernburg 20 Grad, Quedlinburg 21 Grad, Harzgerode 19 Grad, Stiege 20 Grad, Wernigerode 22 Grad, Schirke 19 Grad und auf dem Brocken 13 Grad.
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6: Und willkommen jetzt in der vierten Stunde HBW Radio Club und noch eine Stunde Oldie Mix. Das ist jetzt neu, ne? Die ersten zwei Stunden Radio Club Hitparade und die anderen beiden Stunden Uli Mix und Karl van Breidin, das ist der Karl-Heinz Bendorf, ist an einigen Gesprächen hier zu hören, das wir aufgezeichnet hatten die letzten Tage. So, der große Titel von gestern, von 1965, den Paul McCartney so in kurzer Zeit an einem Abend vorm Schlafengehen geschrieben hat. Yesterday, 1965, die Beatles.

Beatles und Yesterday, ein Titel, der durchaus sicher nämlich auch im Musikunterricht in der 9. oder 10. Klasse schon mal abgefragt wurde, wie sollte man auswendig singen. Ja, schöne Nummer. Genauso wie das Lied von 1973, Yellow Ribbon Round the Old Oak Tree. Sehr Zungenbrecher, nicht um schnell zu sprechen. Tony Orlando's Dawn. Dann haben wir die nächste Gesprächsrunde mit Carl van Baudin. Und danach der unvergessene Michael Barakowski. Auch ein bisschen Musik aus der ehemaligen DDR. Zeit, die nie vergeht. 1985, Michael Barakowski und Perl. Schon mal angekündigt.

0: ABB Radio Club. Heute mit Karl von Bardin. Sagen wir, wo ich immer Karl-Heinz Wendorf sage. Kann ich auch mal Karl sagen. Oder Karl-Heinz hat ja auch was Besonderes. Aber was ist, wenn die Leute Karli sagen?
1: Nee, als jetzt hier bei dir bin ich eben der Karl. Karl von Bardin.
0: Okay, ja. Aber sagen wir was zu Brandenburg. Du bist ein richtig geborener Brandenburger, bist ja dem Land immer treu geblieben.
1: Ja, ich bin mal fremdgegangen, indem ich eine Studienzeit und eine Zeit danach in Berlin gewesen bin oder gewohnt habe. Ja, das waren doch noch ganz schön viele Jahre. Aber ich habe ja dann im Jahre 1998 mich wieder in meine Heimat Brandenburg zurückgezogen, als ich dort mein kleines Häuschen gebaut habe. Und das sind ja mittlerweile auch schon fast 30 Jahre wieder, dass ich jetzt wieder in meiner alten Heimat bin. Also ich habe einfach gesagt, Brandenburg ist schön und ich habe es nie bereut, dass ich jetzt hier gelandet bin.
0: Und das ist jetzt Bardin. Sag uns das mal, was so, wo das genau liegt in Brandenburg, wo
1: kann
0: es angrenzt.
1: Bardin ist also eine Gemeinde, setzt sich zusammen aus drei Dörfern, die heißen Trampe, Klobbicke und Tucheln. Welch schöne Namen. Und die nächste größere Stadt, die dürfte an jedem vom DDR-Kranbau bekannt sein, die heißt nämlich Eberswalde. Und die andere größere Stadt heißt Bernau. Also insgesamt ist das der Landkreis Barnim.
0: Und ist es auch weit von Guben, wo der Grenzverkehr, glaube ich, nach Polen ist?
1: Ja, es ist also, aber hast du das jetzt gesagt von Polen, ja?
0: Da fiel mir gerade ein.
1: Ja, das sind 20 Kilometer, da kann ich schnell mal hinfahren. Und nach Berlin sind es so 35 Kilometer.
0: Ja.
1: Also alles zu erreichen und meine liebe Stadt Berlin immer noch in der Nähe. Und mittlerweile habe ich ja viele polnische Freundschaften, weil ich auf der Schanze in Bad Freienwalde ja moderiere die Skisprungveranstaltung und da sind auch viele polnische Springer und dadurch sind viele Freundschaften entstanden und ich fahre gerne nach Polen.
0: Was ist aber nun das Beste an Brandenburg? Warum schlägt dein Herz so für dieses Bundesland?
1: Ja, Brandenburg, Märkische Heide, schöne Wälder, weite Flur, Wiesen und das ein oder andere Getier noch, die Ruhe hier, die bodenständigen Menschen, all das hat mich angezogen und hier gilt das Wort noch was. Also ich wohne ja im Dorf, es ist nicht so, als wenn man in einer großen Stadt wohnt und sagt, so die berühmte Geste zum Ohr macht, Telefon, wir telefonieren und dann hört man gar nichts mehr. Wenn ich hier im Ort sage, wir telefonieren, dann muss ich wirklich telefonieren. Das ist also eine Sache. Und in Brandenburg, klar war die Berliner Zeit nicht schlecht und ich habe eine Menge gelernt, aber ich liebe jetzt jeden Frosch und jede Sonnenblume. Demnächst wird mein Grundstück umringt sein von Millionen von Sonnenblumen, Sonnenblumenfelder. Und das ist dann immer schon ein tolles Erlebnis. Also Brandenburg möchte ich nicht missen. Ich habe ja in der ersten Zeit auch meine Liebe musikalisch in ganz vielen Brandenburg-Liedern, die ich komponiert und getextet habe, ausgedrückt.
0: Also nicht erst, wo Reinhard Grebe den Titel, die Melodie gesungen hat zu Brandenburg, warst du schon lange in Brandenburg verliebt, auch vor dem Song.
1: Ja, und dazu habe ich eine eigene Meinung, aber da schweige ich einfach mal. Ich habe die Liebe zu Brandenburg ausgedrückt, aus ehrlichem Herzen, sage ich nur.

also Zeit, die nie vergeht, Michael Barakowski und seiner Formation Perl, einer der Hits des Jahres 1985 in der DDR. Ja, für einige, die es aus der den jüngeren Generation nicht wissen, von 1949 bis 1989, ja nicht 1990, ist das ja richtig, ne? Ab 3. Oktober 90, ja, dann die eigentliche Wende. Wir kommen zu Wenke Mühre gleich. Er hat ein knallrotes Gummiboot. Kann man auch alles noch singen. Von 1970 und vorher noch von 1967. Hier comes my baby. Die Tremolos und drei Jahrzehnte sind ja immer im Oldie-Mix zu hören. Die 70er und 80er Jahre immer. Und dann wechselt ein drittes Jahrzehnt immer von Sendung zu Sendung ab. Beim letzten Mal waren es die 50er Jahre. Und heute haben wir hier noch die 60er Jahre. Alles klar? Tremolos und danach Wenke Mühre.

0: Habe mir Radio Club, ja, hier mit Marco Jost und wir sind Radio Club Ulimix, ja, die Hitparade haben wir in den ersten zwei Stunden der Sendung und danach zwei Stunden Ulimix, heute in den 60er, 70er und 80er Jahren mit den Titeln und mit unserem Karl-Heinz. Und der sagt uns mal, was unter Musik ist mein Leben für die nächsten, ne, Veranstaltungen, der geplant ist, welchen Turnus und wer so an Highlights, ja, an Künstlern, Künstlerinnen und Künstlern vorgesehen ist.
1: Wir haben jetzt eine Sommerpause und es beginnt im September wieder. Und ja, ich mache das immer ein kleines Geheimnis daraus. Ja? Wir haben schon die Künstler.
0: Oh, toll, da haben wir mal was erfahren wollen. Ja, und dann machst du ein Geheimnis. Aber sag mal, ist das immer nur auf DDR-Künstler, ehemalige DDR-Künstler bezogen oder durchaus auch die, ja, damals in den alten Bundesländern auch Erfolge hatten? Wie ist das?
1: Ja, das ist ja die schöne Sache an dieser Veranstaltungsreihe, dass wir eine sind für beide ehemaligen Länder. Das heißt, mit Bert Behl hatte ich einen absoluten Star aus West-Berlin als Gast und auch eine Rock'n'Roll-Band. Also jetzt ist es gemischt, also wir machen da nicht grundsätzlich, aber das bot sich an, die bekannten DDR-Leute einmal vorzustellen. Und jetzt hat sich das also vermischt und das finde ich toll. Und die Leute wissen ganz genau, wenn Karl-Heinz Windorf aufruft zur nächsten Veranstaltung, dass er da immer einen Knüller hat, der dort auftreten kann. Und ja, Sachsen-Anhalt war auch vertreten. Also das haut schon hin, was da auftritt und schöne Lieder singt.
0: Ja. Wie moderierst du das eigentlich? Du machst das immer so eine Anmoderation und dann, wie lange geht dann immer diese Musik ist mein Leben Veranstaltung und wie viel moderierst du da und wie viele Titel singen so die Gäste dann, die praktisch dann die Sänger sind?
1: Also der Auftakt ist, ich singe ein Lied, einen Song, ja, den wirst du nachher wirklich auch noch spielen. Und der heißt, wir sind noch lange nicht fertig. Das ist so eine Hymne an alle etwas reiferen Menschen, nie aufzugeben. Wir haben noch so viel zu sagen. Und dann kommt der Künstler rein mit seiner Erkennungsmelodie, setzt sich zu mir auf die Couch. Wir reden ja so ungefähr 5 Minuten zusammen. Dann singt er die nächsten 3 und so immer im Wechsel mit einer Pause zwischen. So kommen wir dann auf tatsächlich lange 2 Stunden.
0: Und das Publikum singt so mit und tanzt oder sind das einfach nur Zuschauer?
1: Oh, das ist ein grandioses Publikum. Also das ist ja nicht nur eine Musikveranstaltung, sondern die Leute wollen ja auch ein bisschen von ihren Stars erfahren. Ja? Und da kannst du deine Stecknadel zu Boden fallen, hören oder nicht hören. Denn die sind so aufnahmefähig, freuen sich über jede Aussage, die getroffen wird. Sie lernen die Künstler kennen. Ich hau die natürlich nicht in die Pfanne. Es gibt nette Fragen. Und wenn wir dann genügend gequatscht haben, geht's wieder auf die Bühne, da singt er wieder 3 Titel. Also das ist schon mal eine Veranstaltung von sehr hohem Niveau. Mit tollen Zuschauern.

Alte Fotos gab es von unserem Gast, nämlich Karl von Bardin, das ist der Karl-Heinz Wendorf. Und wir plaudern noch in zwei weiteren Runden gleich und haben noch was Maximales. 7:07, Maxi-Version von 1988. Die Formation ist Deacon Blue und der Titel Real Gum Kid. Ja, und so diese zwischendurch, wenn diese Frauenstimmen da im Song zu hören sind, hu, hu, hu, hu. Ja, haben auch lange nicht mehr gehört. Die können das viel besser.

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1: Die aktuellen Temperaturen: Mehringen 22 Grad, Kochstedt 19 Grad, Bernburg 20 Grad, Quedlinburg 21 Grad, Harzgerode 19 Grad, Stiege 19 Grad, Wernigerode 22 Grad, Schirke 19 Grad und auf dem Brocken 13 Grad.
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3: Und nachdem wir Real Gun Kid gehört haben in der Maxi-Version Dicken Blue, was selten ist von den Lords, Beatgruppe aus Deutschland damals, nämlich mit Lord Uli, auch unvergessen, Greensleeves hören wir im selben Jahr, wo Poor Boy kam, 1965, und die Lords.

0: Florian Zwendorfs, also Karl von Pradins Veranstaltung Musik ist mein Leben. Du schickst uns ja den Titel auch noch zu, wenn wir den noch nicht haben, ne, dass wir den nicht ausspielen können. Und die Sache ist...
1: Genau, das mache ich. Den werden wir spielen und dann habe ich noch einen sehr schönen Song, den wir... Das war der erste in der Pandemiezeit, als alles so ein bisschen den Bach runterging. Da habe ich einen Song gemacht mit meinem Paar, das über lange Jahre, das mich betreut hat. Der heißt Alte Fotos, ist auch schön.
0: Also auf Veranstaltung, welche Generationen sind da mal vertreten als Gäste?
1: Ja, es sind natürlich ist das die Generation, die etwas schon älter ist, sage ich mal. Aber es mischt sich hin und wieder auch was Junges, was Mittelalterliches dazwischen, die also diese Interpreten noch gar nicht damals in der DDR kennengelernt haben, weil sie noch nicht auf der Welt waren und die dann erfreut sind. Also das ist ja auch sehr schön, dass das Publikum zwar in einer größeren Anzahl, ich sag mal, über 50 ist, aber der eine oder andere ist auch dabei. Und das sind meistens ganz harte Fans der DDR-Musik.
0: Ja, die machen auch noch alle ihre Veranstaltungen, ja. Also das heißt, Enkel werden auch mitgebracht von den Omas, kann man das so sagen, die dann auch mal neugierig sind, oder...
1: Ja, es sind komplette Familien da. Die Oma ist dabei, der Papa, die Mama und auch die jungen Leute.
0: Und wer nicht tanzt, klatscht aber mit, okay?
1: Und die machen sich da einen wunderschönen Nachmittag.
0: Ja, das ist ja ganz klasse, ja. Und das alles so natürlich draußen meistens oder wenn es kühler wird, dann in einem Gebäude drin?
1: Nee, das ist... Ich sagte ja, das ist eine ehemalige Kaufhalle, wo nur noch zwei oder ehemaliges Einkaufscenter, so heißt es ja heute,
0: ja, stimmt,
1: wo nur noch ein paar Läden drin sind, alles andere kauft ja im Internet ein und wie auch immer, so ist sie, gibt es eben das Einkaufszentrum Sterben, das ist ja nicht nur in Berlin so.
0: Aber dort war ich schon mal damals, da ja, die kenne ich das Einkaufszentrum. Da
1: dann einen Laden gemietet und der bietet hervorragende Bedingungen drinnen. Wir sind wetterunabhängig im Winter wie Sommer und alles ist da, was man braucht.
0: Aber wenn es mal schön warm ist, wärmer ist, dann ist ja schade, dass er nicht draußen ist, ne?
1: Ja, wir haben ja die Sommerpause, also da ist nicht so viel. Bis Juni sind wir und dann fangen wir im September wieder an. Ja. Da ist es schon schön, wenn man ein Dach über dem Kopf hat und das ist doch so eine anheimelnde Atmosphäre drinnen, gemütlich, Musik, Kaffee und Kuchen, das ist schon okay.

Ein Song von 1970 war das, You Keep Tidying Up On Me von den Boxtops. Hatte ich auch immer mal eingesetzt in vielen Monaten in meinen Rundfunksendungen. Ja, Radioclub und Sonntagsrevier. Ja, wir sind nämlich im Radioclub. IC, der eigentlich Ralf Schmidt heißt, IC Falkenberg, hat ja auch eine Weile firmiert als Künstler. Hat ja auch mal in den 80er Jahren beim Stern-Meißen-Kombo gesungen. Oder nur noch unter Sternmeißen in der Bezeichnung. Der schöne Titel, Was fang ich an, es hier zu hören, von 1985.

0: Und jetzt, liebe Karl-Heinz, erzählst du uns mal das Geheimnis mit deiner Ehefrau, ihr so glücklich seid, alles zusammen macht, dass ihr schon so lange zusammen seid, vor allem wie lange und was da so eure Besonderheit ja, ist dass das so gut funktioniert.
1: Ein weiteres Jubiläum. Wir werden also im nächsten Jahr unsere goldene Hochzeit feiern.
0: Na, das ist ja auch schön. Also 50 dann, aber ihr kennt euch schon viel länger, ne?
1: Zusammen goldene Hochzeit.
0: Was ist das Geheimnis, dass ihr euch so gut versteht?
1: Das Geheimnis ist, dass wir sehr tolerant beide sind, dass wir auf der einen Seite auch ein bisschen gegenpolig sind und das hat immer gut hingehauen und meine Frau hat ganz viel Vertrauen und du weißt ja, in unserem Job, da muss man ja eigentlich 2, 3, 4, 5 Mal verheiratet sein, aber wir sind da eine der wenigen Ausnahmen, weil sie auch akzeptiert hat, dass mal in der ersten Reihe ein paar junge Damen, als ich jünger war, mir ein paar nette Blicke zugeworfen haben und das hat sie also alles weggesteckt und hat nicht gesagt, du, die in der ersten Reihe, die hatte ich da wieder so angemietzt und nee, sie hat das alles im Sinne unseres Fortkommens. Sie hat gesagt, je mehr Mädels dich mögen, je besser können wir unsere Musik unter den Menschen anbringen.
0: Das heißt, geguckt darf werden, aber gegessen wird zu Hause. Ja,
1: und im Moment ist es natürlich nicht ganz so schön. Die Dagmar, so heißt sie, sie hat so ein paar Probleme und ich muss sie jetzt hier richtig täglich pflegen und machen. Und ich hoffe, dass sie bald wieder auf die Beine kommt. Sie kann im Moment eben schlecht laufen, hat sich dazu noch einen Arm gebrochen.
0: Oh, schön.
1: Und so dass ich hier am Tag nicht ausgelastet bin und vielleicht können alle deine Hörer die Daumen drücken.
0: Aber wenn sie jetzt zugehört hat, also gute Besserung, wenn sie zugehört hat, wie du über euch gesprochen hast, gibt es hier bestimmt ein Küsschen, ne?
1: Ja. Jo, sehr schön.
0: Hat sie zugehört mit, ja? Wo du das jetzt gesagt hast?
1: Nee, sie ist woanders.
0: Schade, du hättest aber ein schönes Küsschen gekriegt. Ja,
1: das übermittle ich.
0: Ja, ich habe mal nämlich gehört und gelesen, dass eben alles zusammen gemacht wird und nicht wie viele, wo jeder seine Sachen zu oft macht, sondern wenn die meisten über alles miteinander reden können, ruhig bleiben, die anderen keine Vorwürfe macht und auch mal ziehen lässt und nicht giftig ist.
1: Mal 3 Wochen in diesen 50 Jahren nicht zusammen, ja. Auch wenn manchmal, vielleicht noch weniger. Und das klappt nicht überall, aber jeder hat hier seinen Freiraum und außerdem habe ich ja hier, wo ich mein Haus gebaut habe, ein großes Grundstück, da kann ich mich dann schon mal verdrücken und kann meinen Kummer ausnehmen, aber ich muss sagen, ich hatte bisher keinen Kummer. Meine Frau ist alles und deshalb sage ich, singe ich ja auch, du bist und so weiter, ja.
0: Mhm.
1: Mein neuer Titel.
0: Und ihr habt auch Kinder zusammen, Karl-Heinz?
1: Du bist

0: ist das immer noch.
1: Ihr habt Kinder zusammen?
0: Wir beide zusammen singen.
1: Ach, warte bitte.
0: Ah, ich habe verstanden, ob wir, das ist wirklich eine Leitung, aber egal, wir müssen da durch. Ja, wir haben zwei Kinder, einen Sohn und eine Tochter, ja.
1: Oder auch schon Enkel?
0: Einen Enkel haben wir. Aber wir sind sparsam in der Familie. Ich war das sechste Kind, und aber bei mir, bei meinen Anverwandten und Kindern ist da nicht so viel mit Kindern.
1: Karl-Heinz, war ein sehr schönes Gespräch. Ich kann nur sagen, toi toi toi natürlich auch für mindestens 8 Wochen Platzierung in der Hitparade, und weil wir da so gemischt alles spielen, dann natürlich auch toll für deine Präsentation, und dass wir heute auch wieder mal so, wie wir mindestens schon zum dritten Mal so gut plaudern konnten, und dass du fit bleibst, deine Frau so unterstützt und bald alles auch wieder nach vorne kommt, ja?
0: Genau, ich bedanke mich herzlich. Und kann ich natürlich sagen, das gilt natürlich auch für Menschen, die sich mögen. Und ich muss sagen, Marco Joost, ich kann zu dir sagen, du bist es immer noch. Nämlich ein ganz netter Moderator, der sich kümmert und der sich auch um Sängerinnen und Sänger kümmert, die nicht immer in irgendwelchen Riesenshows auftreten. Denn auch wir alle sind es wert, denn wir können da sicher mithalten, aber wir gehen eben die ganze Sache auf einer etwas kleineren Ebene an. Dankeschön, lieber Marco.
1: Karl-Heinz, lieben Dank dafür. Kam alles aus freien Stücken von dir. Und das ehrt mich natürlich, wenn du das, der mindestens mehrere Erfahrungen hat in den vielen Jahren, als ich mir dann so einen kleinen Siegel gibt. Da bin ich sehr, sehr dankbar von dir. Und das nehme ich auch sehr gerne an.
0: Oh. Ja. Okay, also ich schicke dir morgen noch 2 Titel, ja?
1: Schick die mal, und in der Sendung laufen die. Und vielen Dank an Karl van Pradien alias Karl-Heinz Wendorf. Danke für unser Interview.
0: Okay.

These Boots are Made for Walking, Nancy Sinatra, unangekündigt, aber der große Hit natürlich, heute 60er, 70er und 80er Jahre, beim nächsten Mal im Ultimix sind zu hören, die 70er, 80er und 90er Jahre, ja, viel Spaß dabei dann. Prince Nancy Sinatra kam 1965 raus und ist 1978 abgehauen, das mache ich jetzt auch, abgehauen, ein schönes Lied von Tom Forster. Und danke auch mal nach den Call von Berlin für unsere Interviewrunde und schön mittippen gleich nach der Sendung für unsere Hitparade, die ja immer in den ersten zwei Stunden zu hören ist. 5 Titel aus den 34 auswählen und übrigens könnt ihr dann auch mal auf der Homepage von Radio ABB mitgucken. Wird auch ein kleiner Vermerk sein, ansonsten in vielen Facebook-Gruppen. Tschüss, sagt euer Marco und Freitag 18 bis 22 Uhr wird der Radioclub wiederholt.

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4: Die aktuellen Temperaturen: Mehringen 21 Grad, Kochstedt 20 Grad, Bernburg 20 Grad, Quedlinburg 21 Grad, Harzgerode 19 Grad, Stege 20 Grad, Wernigerode 22 Grad, Schirke 19 Grad und auf dem Brocken 13 Grad.
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1: Hallo zu den geistlichen Gedanken zum Wochenende in Ihrem Radio HBW. Der Sommer ist da. Die Tage sind lang. Die Sonne wärmt. Manchmal schon zu sehr. Viele Menschen sind draußen. Manche haben Urlaub, andere arbeiten wie immer, doch fast alle spüren, der Sommer fühlt sich anders an. Es gibt einen Bibelvers, der gut zu dieser Zeit passt. Im ersten Buch der Bibel heißt es, solange die Erde besteht, soll nicht aufhören Saat und Ernte, Frost und Hitze, Sommer und Winter, Tag und Nacht. Sommer und Winter, Tag und Nacht, alles hat seine Zeit. Das ist eine gute Nachricht, denn unser Leben ist nicht jeden Tag gleich. Es gibt helle Tage und schwere Tage. Es gibt Zeiten voller Kraft und Zeiten, in denen wir müde sind. Gott kennt all diese Zeiten. Ich muss dabei an eine kleine Geschichte denken. Es wird erzählt, ein Mann ging an einem heißen Sommertag spazieren. Die Sonne brannte. Er hatte es eilig. Er wollte noch viel erledigen. Unter einem großen Baum saß eine ältere Frau. Sie winkte ihm zu. Kommen Sie doch einen Moment in den Schatten. Der Mann sagte, dafür habe ich keine Zeit. Die Frau lächelte. Gerade deshalb. Der Mann blieb stehen. Er setzte sich. Eine Weile sagte niemand etwas. Sie hörten nur den Wind in den Blättern, ein Vogel sang, Kinder lachten in der Ferne. Nach einigen Minuten stand der Mann wieder auf. Er sagte, eigentlich hat sich nichts verändert und doch fühlt sich alles leichter an. Die Frau nickte. Manchmal benötigt die Seele einfach einen Platz im Schatten. Diese kleine Geschichte erinnert mich daran. Wir leben oft im schnellen Takt. Ein Termin folgt dem nächsten. Das Handy meldet sich. Die Gedanken kommen kaum zur Ruhe. Der Sommer lädt uns ein, langsamer zu werden. Nicht jeder kann verreisen. Nicht jeder hat frei. Aber fast jeder findet irgendwo einen kleinen Moment. Einen Platz auf einer Bank. Ein Blick in den Himmel. Der Duft einer Blume. Ein Glas Wasser im Garten oder ein paar Minuten Stille. Solche Augenblicke sind Geschenke. Sie erinnern uns daran, das Leben besteht nicht nur aus Aufgaben. Gott schenkt uns auch Zeiten zum Ausruhen. Vielleicht ist genau das die Botschaft des Sommers. Nicht immer schneller, nicht immer mehr, sondern hin und wieder stehen bleiben. Tief durchatmen und dankbar sein. Für das Licht, für Menschen, die uns gut tun, für alles, was wächst und für die Hoffnung, dass nach jeder schweren Zeit auch wieder hellere Tage kommen. Ich wünsche Ihnen in diesem Sommer solche Momente. Momente, in denen Sie neue Kraft finden und das Vertrauen spüren. Gott geht mit. Im Sommer und in jeder anderen Jahreszeit. Bleiben Sie dran an Ihrem Leben. Wünscht Ihnen Ihr Pfarrer Sebastian Bartsch aus Hettstedt.

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1: Die aktuellen Temperaturen: Mehringen 20 Grad, Kochstedt 19 Grad, Bernburg 18 Grad, Quedlinburg 20 Grad, Harzgerode 19 Grad, Stiege 19 Grad, Wernigerode 21 Grad, Schirke 18 Grad und auf dem Brocken 12 Grad.

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1: Das Wochenende ist schon im vollen Laufe, da wollen wir doch gleich mal gucken, was man in der Region so alles unternehmen kann. Damit beginnen wir beim heutigen Konzert und Tanzabend in Egeln. Die Stadt in der Börde wird 1085 Jahre alt. Auch wenn die Feierlichkeiten etwas kleiner ausfallen, wird dieser Geburtstag mit einem Konzert und Tanzabend gewürdigt. Dazu wurde die Rockband Fragment aus Gernrode engagiert, die mit Rockballaden, Ostrock und Schlagern zum Tanz bittet. Der Eintritt ist frei, heute um 19 Uhr auf der Wasserburg in Egeln. Schauen wir schon mal auf den Sonntag, da gibt es nämlich eine Pilzsuche durch den Harz, aber nicht eine gewöhnliche Pilzsuche. Das ist nämlich eine Wanderung speziell für Bierliebhaber. Auf wilden Wegen geht's vom Ilsetal rund um den Wurmberg vorbei an Stempelstellen der Harzer Wandernadel. Unterwegs können regionale Bierspezialitäten probiert werden. Mindestens 5, aber höchstens 12 Teilnehmer sollten zusammengekommen sein, sonst wird's nichts mit der Pilzsuche. Diese beginnt morgen um 9 Uhr in Ilseburg und endet auch dort. Vielleicht sind noch Anmeldungen möglich, online auf diewanderei.de. Einen Spaziergang, wahrscheinlich aber mit etwas weniger Bier, gibt es dann in Aschersleben bei 1000 Schritten rund ums Rathaus. Es geht einmal quer durch die historische Innenstadt. Ein Höhepunkt der Tour ist die Turmbesteigung an der Stadtbefestigungsanlage, die einen Ausblick über die ganze Stadt bietet. Treffpunkt ist an der Touristinformation Aschersleben morgen um 10.30 Uhr. Und als Abschluss des Wochenendes gibt es noch einen Operettennachmittag in Aschersleben. Das Salonorchester Ascania unter der Leitung von Christian Goldberg kommt mit beschwingten Walzern, mitreißenden Schardas-Rhythmen und unsterblichen Melodien von Johann Strauss, Franz Leha, Emmerich Kallmann und Jacques Offenbach in den Museumshof Aschersleben morgen um 16 Uhr. Am Mittwoch können dann alle Hobby-Ornithologen und Vogelbeobachter nach Halberstadt schwärmen. Nicht selten finden sie einen hübschen Nistplatz an derart historischen Bauwerken. Das Vogelkundemuseum bietet eine Führung zum Thema Vögel am Dom an. Diese beginnt am Mittwoch um 15 Uhr am Besucherzentrum des Halberstädter Doms. In Ballenstedt kann man dann kreativ werden bei der Ferienwerkstatt. Bauen, gestalten und ausprobieren. Auf dem Gut Ziegenberg gibt's viel zu erleben. Vom Upcycling über Drucken, Plotten und Lasern oder das Gestalten eines Reisetagebuchs bis zur Holzwerkstatt. Das und mehr am Donnerstag und Freitag sowie vom 13. bis zum 17. Juli immer von 9 bis 12 Uhr auf dem Gut Ziegenberg in Ballenstedt. Etwas Musik genießen kann man dann nächste Woche Sonnabend bei IC Falkenberg in

0: Punkt auf unserer Liste und gucken schon etwas weiter in die Zukunft, nämlich zum Weihnachtssingen in Aschersleben. Na, schon alle Weihnachtsgeschenke beisammen? Dann haben Sie bestimmt Zeit, einige Weihnachtslieder zu üben. Denn ähnlich wie in großen Städten soll ein großes gemeinschaftliches Weihnachtssingen stattfinden. Das dauert aber noch. Interessierte Chorgemeinschaften aus der ganzen Region sind aufgerufen, mitzusingen. Sie können sich ab sofort bei der Aschersleben Kulturanstalt melden. Wer nur zuhören möchte, kann sich ebenfalls schon jetzt eine Eintrittskarte an der Touristinfo sichern. Diese ist kostenlos. Das Weihnachtssingen in Aschersleben ist dann am 4. Advent im Bestohornpark. Jetzt noch ein schönes Wochenende und ganz viel Spaß mit diesen Freizeittipps. Mit und ohne Weihnachtsstimmung wünscht Karl Küsters.
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2: 18 Uhr.
3: Das Harz-Bördewetter.
1: Die aktuellen Temperaturen. Meringen 19 Grad, Kochstedt 19 Grad, Bernburg 18 Grad, Quedlinburg 21 Grad, Harzgerode 19 Grad, Stiege 20 Grad, Wernigerode 20 Grad, Schirke 18 Grad und auf dem Brocken 12 Grad.
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2: 20 Uhr.
3: Das Harz-Bördewetter.
4: Die aktuellen Temperaturen: Mehringen 19 Grad, Kochstedt 18 Grad, Bernburg 18 Grad, Quedlinburg 19 Grad, Harzgerode 17 Grad, Stege 18 Grad, Wernigerode 19 Grad, Schirke 17 Grad und auf dem Brocken 12 Grad.
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2: 21 Uhr.
1: Das Harz-Bördewetter.
3: Die aktuellen Temperaturen. Meringen 19 Grad, Kochstedt 18 Grad, Bernburg 18 Grad, Quedlinburg 20 Grad, Harzgerode 18 Grad, Stege 18 Grad, Wernigerode 21 Grad, Schirke 17 Grad und auf dem Brocken 12 Grad.
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1: 22 Uhr.
2: Das Harz-Börde-Wetter.
3: Die aktuellen Temperaturen: Mehringen 20 Grad, Kochstedt 19 Grad, Bernburg 19 Grad, Quedlinburg 21 Grad, Harzgerode 18 Grad, Stiege 18 Grad, Wernigerode 20 Grad, Schirke 17 Grad und auf dem Brocken 12 Grad.
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1: 23 Uhr.
0: Das Harz-Börde-Wetter.
2: Die aktuellen Temperaturen: Mehringen 20 Grad, Kochstedt 18 Grad, Bernburg 19 Grad, Quedlinburg 20 Grad, Harzgerode 18 Grad, Stiege 17 Grad, Wernigerode 18 Grad, Schirke 16 Grad und auf dem Brocken 12 Grad.
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1: 0 Uhr.
2: Das Harzbördewetter.
3: Die aktuellen Temperaturen: Mehringen 18 Grad, Kochstedt 17 Grad, Bernburg 18 Grad, Quedlinburg 18 Grad, Harzgerode 17 Grad, Stiege 17 Grad, Wernigerode 18 Grad, Schirke 16 Grad und auf dem Brocken 11 Grad.
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2: 1 Uhr.
3: Das Harz-Bördewetter.
4: Die aktuellen Temperaturen: Mehringen 18 Grad, Kochstedt 17 Grad, Bernburg 18 Grad, Quedlinburg 18 Grad, Harzgerode 16 Grad, Stiege 17 Grad, Wernigerode 17 Grad, Schirke 15 Grad und auf dem Brocken 11 Grad.
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1: 2 Uhr.
2: Das Harz-Börde-Wetter.
3: Die aktuellen Temperaturen: Mehringen 17 Grad, Kochstedt 16 Grad, Bernburg 18 Grad, Quedlinburg 17 Grad, Harzgerode 16 Grad, Stiege 16 Grad, Wernigerode 16 Grad, Schirke 15 Grad und auf dem Brocken 11 Grad.
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